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3: Guten Morgen.
4: Guten Morgen.
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3: Heute wird das Wetter in der Energy-Region etwas schmuddeliger als die letzten Tage. Wir bekommen ein bisschen Regen und Wind und das bei 33 Grad maximal. Und wir schauen auch schnell ins Detail nach Neubürg, da haben wir 17 Grad. Und in Poppenweiler, da haben wir jetzt aktuell auch 17 Grad.
4: Wir schauen auf die Straßen und da ist aktuell gar nichts los. Ihr habt freie Fahrt. Würde mich jetzt auch wundern, wenn um die Uhrzeit schon Stau wäre.
3: Dann würde ich halt auf jeden Fall den Grund wissen wollen.
4: Ja, absolut, ich auch.
3: Oh mein Gott, naja, auf jeden Fall, wir haben gute Musik für euch dabei, wenn ihr jetzt gerade unterwegs seid. Das ist Dracula.

0: 10 nach 5, ihr hört Energy Region Stuttgart. Jetzt frage ich heute nochmal, Kiki, wie hast du geschlafen?
1: Gut eigentlich.
0: Ja, wie viele Stunden?
1: Irgendwann eingeschlafen, irgendwann aufgewacht. Wenn ich schätzen müsste, wären es wahrscheinlich so 5. Ich habe die erste Halbzeit Argentinien-England noch angeschaut. Ja. Und noch so ein paar Minütchen, aber irgendwann...
0: Irgendwann sind bei dir die Augen zugeklappt.
1: Ja, als dann immer noch 0-0 stand, aber ich habe jedes Tor verpasst.
0: Oh nein!
1: Ja, also, aber ist okay.
0: Ich habe tatsächlich ganz genau 4 Stunden geschlafen diesmal nur.
1: Oh, ja. Was hast denn du getrieben?
0: Ich war unterwegs mit Freundinnen und das hat mich leider sehr lang beschäftigt. Und deshalb konnte ich erst Achtung, laut meinem Armband, 23.30 Uhr die Augen zu machen.
1: Oh je.
0: Viel
1: oh je.
0: Zu spät. Ich würde so gerne ins Bett. Naja, es geht sicher vielen anderen genauso. Deshalb, wir stehen das gemeinsam durch, gehen heute Mittag vielleicht ein bisschen schlafen und hören jetzt Kygo, Save My Love.

0: Einen wunderschönen guten Morgen, 5.16 Uhr, ihr hört Energy Region Stuttgart und jetzt haben wir was Wichtiges für euch.
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0: Wir sind nur noch einen Katzensprung vom Wochenende entfernt und genau deshalb haben wir jetzt drei Dinge für euch, die ihr entweder wissen solltet und oder auch gerne weitererzählen könnt.
2: Weil in einem ICE von Sylt nach Berlin das Toilettenpapier ausgegangen ist, hat der Zugchef den ICE außerplanmäßig in Hamburg-Bergedorf gestoppt und in einem Supermarkt drei Packen Klopapier gekauft.
0: Was wichtig ist, ist wichtig. Eine Auswertung mehrerer Studien zeigt, dass über 80-jährige Menschen mit schnellem Gehtempo ein geringeres Risiko für geistigen Abbau haben.
2: Und es gibt einen neuen Stern am Fernsehhimmel. Der Sender Sat 2 geht an den Start und ist für ein älteres Publikum gedacht. Dort werden dann Archivserien laufen, wie zum Beispiel Der Bulle von Tölz oder Kommissar Rex.
0: Das klingt irgendwie, weiß ich nicht, wie eine Verarsche. Aber Sat 2, okay.

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5: Einen wunderschönen guten Morgen, wir haben es gleich 5:30.
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5: 33 Grad maximal bekommen wir heute in der gesamten Energy-Region. Und dazu wird einiges an Regen, Gewitter und Wind auf uns zukommen. Also es lohnt sich nicht rauszugehen heute. Wir schauen noch kurz, wie es gerade aussieht. In Beinstein, da haben wir 17 Grad und in Zatzenhausen, da haben wir ebenfalls 17 Grad.
7: Wir schauen einmal zusammen auf die Straßen. Aktuell immer noch freie Fahrt. Wenn ihr doch was seht, gerne her damit. 0714199034 mal die 5 ist die Nummer hier im Studio. Und jetzt gibt's hier das erste Update des Tages.
8: 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Guten Morgen. Agentur

0: Argentinien steht im WM-Finale. Gegen England drehten die Südamerikaner in einer furiosen Schlussphase das Spiel und siegten am Ende mit 2:1. Für die Argentinier lebt also der Traum von der Titelverteidigung. Am Sonntag geht's im Finale gegen Spanien. Die Katastrophe hatte die ganze Welt schockiert. 8 Jahre nach dem tödlichen Einsturz einer Autobahnbrücke im norditalienischen Genua werden heute die Urteile erwartet. 4 Fahrzeuge stürzten im Sommer 2018 in die Tiefe. 43 Menschen starben. Offenbar wurde die Instandhaltung vernachlässigt. Immer wieder Hitzewellen in Deutschland und das Interesse an mobilen Klimaanlagen für zu Hause wächst. Laut einer Verivox-Umfrage plant inzwischen ein Viertel der Haushalte, so ein Gerät zu kaufen. Die Verbraucherzentrale rät dabei zur Vorsicht. Gerade online gibt es jede Menge unseriöse Angebote. Jürgen Klopp wird womöglich schon nächste Woche offiziell als Bundestrainer vorgestellt. Laut Kicker laufen die Verhandlungen zwischen dem DFB und Klopps jetzigem Arbeitgeber Red Bull nach Plan. Klopp soll als Nagelsmann-Nachfolger einen 4-Jahres-Vertrag bis zur WM 2030 bekommen.
1: Das klingt doch schon mal nach einer Ausrichtung. Wie sagt man nur so schön, nach dem Flop kommt der Klopp.
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1: Guten Morgen.
4: Guten Morgen.
1: Ich möchte direkt vorwarnen, Kiki, es gibt ein Update aus meinem Leben.
4: Okay.
1: Mhm. Es hat sich, seit wir gestern hier miteinander gesprochen haben, vor fast genau 24 Stunden hat sich in meinem Leben einiges verändert.
4: Okay.
1: Und das werde ich dir jetzt gleich mitteilen.
4: Bin gespannt. 2 Songs,
1: Harry Styles und jetzt Alex Warren.

0: Einen wunderschönen guten Morgen. Jetzt wird es Zeit für mein Live-Update. Vor nicht mal 24 Stunden, Kiki, habe ich dir von einer Neuerung der Technik erzählt. Von einer brandneuen App, die auf dem Markt ist. Noch nicht mal, doch jetzt knapp 2 Monate oder so ähnlich. APM Social Club ist eine App, die so ein bisschen das Ziel hat, dass man weniger im Internet Zeit verbringt. Nämlich, indem sie einfach den ganzen Inhalt erst um 20 Uhr abends hochlädt. Mhm. Die App kommt aus Süddeutschland, sie kommt aus München. Und das Problem war in dieser App, dass man nur über so einen Invite-Link reinkam. Ja. Also nur wenn du jemanden kanntest, der auf der App ist, konntest du in diese App rein oder konnte sich für diese App anmelden. Und ja, ich kannte keinen. Ich habe gestern hier im Radio live einen Aufruf gemacht, ob irgendwer so ein Code dafür hat. Nee, gab's nicht. Und dann habe ich gestern Abend eine Nachricht bekommen.
1: Aha.
0: Mhm.
1: Von?
0: Vom 8pm Social Club.
1: No way.
0: Ja, die gesagt haben, Digi, geiler Typ, hier einen Invite-Code.
1: Ach was.
0: Ja. Jetzt konnte ich mir dann jetzt diese App runterladen.
1: Ja.
0: Hab mich registriert und die ist legit geil. Das ist echt, also es ist ein bisschen sass.
1: Kann ich mal sehen?
0: Ja klar, ich habe beziehungsweise ich folge einer Person auch nur, das ist Paul from 8pm, also dem Gründer. Mhm. Dass man dem automatisch folgt, ist ein bisschen witzig. Aber ansonsten ist es geil. Also es ist auch noch, du merkst, es ist so klein, weil da werden dann so aktuelle Stars angezeigt.
1: Darf ich hier, also...
0: Guck rum, genau.
1: Ich bin jetzt hier mal auf die Startseite gegangen und es läuft ein Countdown, noch 14 Stunden, 20 Minuten und dann erscheinen die 8pms.
0: Ganz genau.
1: Die Älteren kann man sich aber auch angucken. Ja. Es ist im Prinzip wie so ein Highlight-Post eigentlich.
0: Ganz genau.
1: Mehrere Slides. Spannend ist ja witzig.
0: Total, es ist so ein...
1: Aber ähnlich aufgebaut, so vom Setup her, so ein bisschen wie Insta.
0: Total, genau. Wie hieß diese App? Gibt es doch auch Be Real?
1: Ja, genau.
0: Es ist so ein Mix aus Be Real und Instagram. Genau.
1: Ja, mega cool.
0: Voll. Ich bin jetzt im 8pm Social Club. Was soll ich sagen? Ich habe 3 Invite-Links. Also, wer will, hit me up. 0714199034x5. Ich verlose einen Code. Die erste Person, die mir jetzt schreibt, kriegt von mir einen Invite-Link für den 8pm Social Club.
1: Das ist sehr witzig.
0: Aber nur die erste. Ich verschenke nur einen. Einen Code gibt's jetzt gleich.

0: Einen wunderschönen guten Morgen. Seid ihr bereit für neue Musik?
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0: Ja, sorry, blöde Frage. Wie kann man nicht bereit für neue Musik sein? Vor allem dann, wenn sie von Wiz DMC kommt mit Falling Stars.
2: So sieht's aus. Boah, letztes Jahr hat er ja seine EP rausgehauen, ist ja da komplett mit durch die Decke gegangen. Show Me Love war ja ein Song von ihm. Ja, ich glaube, der lief in jedem Club irgendwie rauf und runter. Jetzt ist er auf jeden Fall zurück. Ein bisschen ruhiger als gedacht, aber trotzdem eine geile Nummer. Ist ein gutes Brett, um hier morgens langsam in den Donnerstag zu starten.
0: So sieht's aus. Falling Stars Wiz DMC bekommt ihr jetzt hier im Energy Soundcheck.

0: Song einfach. Wir haben es Punkt 6 Uhr.
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0: Richtiges Daheimbleibwetter heute. Wir bekommen zwar 33 Grad maximal, aber ansonsten sehr viel Regen, Wind in der gesamten Energy-Region das Ganze. Wir schauen noch kurz, wie es jetzt gerade aussieht. In Honeck, da haben wir 17 Grad und in Freiburg im Breisgau, da haben wir 18 Grad.
2: Wir schauen einmal gemeinsam auf die Straßen. Aktuell ist nichts los, deswegen übergebe ich gleich das Wort an Kollegin Cordula. Guten Morgen.
3: Guten Morgen.
2: Du weißt, was in der Energy-Region hier gerade so die Runde macht.
3: E-Autos werden in Baden-Württemberg immer beliebter. Fast jedes dritte neu zugelassene Auto war in den letzten paar Monaten ein reines E-Auto. Also viel, viel mehr als noch im vergangenen Jahr. Liegt daran, dass es vor allem mittlerweile mehr Auswahl gibt. Dazu kommen die neuen Förderungen und natürlich auch die hohen Spritpreise. Das macht E-Autos für viele interessanter.
0: Und wie steht Baden-Württemberg im Vergleich da?
3: Also wir sind sehr weit vorne. Bei den reinen E-Autos liegen wir bundesweit auf Platz 3. Zählt man Plug-in-Hybride dazu, ist Baden-Württemberg sogar die Nummer 1 in Deutschland.
0: Oh.
3: Und Neues gibt es noch aus dem Europapark. Die Achterbahn Euromir wird ja nach der laufenden Saison abgebaut und komplett neu gebaut.
0: Mhm.
3: Bis Anfang nächsten Jahres könnt ihr also noch eine letzte Runde drehen.
2: Ja, wichtigste Frage ist, was ist da jetzt geplant? Also ich meine, der Soundtrack bleibt ja zum Glück, das wurde ja schon gesagt.
3: Ja, ganz genau. Und die genauen Pläne, die werden wohl nächste Woche vorgestellt. Aber fest steht schon mal, die neue Euromir wird deutlich höher und soll dann 2028 eröffnen. Zusammen mit einem neuen Weltraum-Themenbereich und der wird sogar mit der Europäischen Weltraumorganisation ESA entwickelt.
0: Cool.
3: Und gestern Abend hat sich Argentinien gegen England durchgesetzt mit 2:1. Das WM-Finale steht also. Spanien trifft am Sonntag auf Argentinien. Für die Argentinier lebt also der Traum von der Titelverteidigung. Finale ist dann am Sonntag um 21 Uhr. Am Samstag gibt es noch das Spiel um Platz 3, Frankreich gegen England.
0: Ja, das macht England.
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0: Guten Morgen.
2: Guten Morgen.
0: So, funktioniert das jetzt, wie ich das möchte? Nee, natürlich nicht. Doch, da ist es.
2: Was ist das denn?
0: Das ist scheinbar die argentinische Nationalhymne.
3: Ah ja.
0: Ja, ich wollte mich entschuldigen. Ich weiß es nicht, keine Ahnung. Ich habe mich sehr viel lustig gemacht über Kiki, aber sie hatte den richtigen Riecher. Gestern hat Argentinien gegen England gewonnen. Ich habe gesagt, England wird Weltmeister. Das ist jetzt auszuschließen.
2: Das ist okay. Also sind wir hier mal, wenn wir das hier mal rein rational betrachten.
0: Ja.
2: Ich habe gesagt, Frankreich und Weltmeister, die sind raus. Du hast gesagt, England und Weltmeister, die sind raus. Die einzige, die jetzt hier wirklich noch die Möglichkeit hat, den richtigen Tipp nach Hause zu holen, ist Cordula mit Spanien.
3: Seit Deutschland raus ist, sage ich, Spanien macht's.
0: Ah, nicht, dass ihr denkt, das ist geplant. Das ist immer noch die argentinische Nationalhymne.
3: Ich dachte, jetzt kommt was Spanisches.
0: Nein, das...
3: Dann übernehme ich einfach.
0: Kannst du die spanische Nationalhymne?
3: Nein, ich wollte einfach nur ein bisschen so quatschen.
0: Okay.
3: Hola, soy Cordula.
0: Ja? Ich, ihr weiter?
2: Ich kann Hola, me llamo Kiki.
3: Oh ja.
0: Okay, cool. Ich kann nur sagen, aus der Westerbohr verbohr. Aber das reicht auch.
2: Reicht schon.

0: Es ist wieder soweit, wir haben 10 nach 6 und ich möchte kurz meine Französischkenntnisse wieder verbessern. Ich habe mir vorgestern eine App runtergeladen und mit der lerne ich jetzt Französisch und das machen wir morgens gemeinsam, damit ich es auch wirklich tue.
1: Je veux ce jeu.
0: Je veux ce jeu.
1: Junior et Eddie sont dans un magasin.
0: Pff, okay. Junior et Eddie sont dans un magasin.
2: Papa, j'ai besoin d'un nouveau jeu vidéo.
0: Okay, Papa, je besoin... Wie findet ihr, wie schlage ich mich?
3: Ich kann Französisch nicht. Ich frage mich die ganze Zeit nur, was geht's?
0: Ich weiß nicht.
4: Wolltest du das nicht lernen, um romantischer zu klingen?
0: Ah, ich müsste jetzt...
3: Ja, klingt noch nicht so romantisch.
0: Nee, ich check's auch noch nicht so richtig. Was. Mein Gott, wir lernen doch alle noch dazu in dieser Welt.
3: Ich hätte eine Idee. Hm? Treff dich doch mit einer Französin.
0: Okay, ja. Stopp.
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6: Guten Morgen, ich bin Daniel Heinze von der katholischen Kirche. Wohin ich auch schaue, ganz oft sehe ich Verbotsschilder. Die zeigen mir an, was hier gerade nicht erlaubt ist. Rasen betreten, verboten. Hunde dürfen hier nicht rein. Spielende Kinder, unerwünscht. Schießt man sich erstmal drauf ein, findet man wirklich an jeder Ecke Verbotsschilder. Viele Verbote sind sinnvoll, keine Frage. Aber manchmal nervt mich das. Muss das echt sein, so viel per Schild oder Aushang zu verbieten? Wie wär's, öfter mal auf den gesunden Menschenverstand der Leute zu hoffen? Einfach mal freundlich was sagen, falls sich jemand falsch verhält, statt gleich zu verbieten. Ich wünsche mir ja weniger Verbotsschilder und mehr Erlaubtschilder. Kleine Kinder sind erwünscht. Betreten ausdrücklich gestattet. Den Fußweg mit Kreide bemalen? Aber gerne doch. Solche Erlaubtschilder wären einladend, witzig und nicht ganz so ernst. Lächeln und Smalltalk halten hier erlaubt. Das wäre doch mal ein originelles Schild, oder?
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0: Hallihallöchen, 6.18 Uhr, ihr hört Energy Region Stuttgart und hier kommt der perfekte Tipp für dieses Wetter.
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0: Ja, wenn es bei Regen, Wind und schwülen Temperaturen nicht unbedingt nach draußen zieht, für den sind vielleicht die Kinos der Energy Region genau der richtige Ort. Und da läuft ab heute auch noch ein richtiger Blockbuster mit dem Namen The Odyssey.
2: Nach dem Trojanischen Krieg macht sich Odysseus auf den Weg zurück zu seiner Familie. Doch die Heimreise wird zu einer jahrelangen Prüfung, in der er nicht nur gegen Stürme, Monster und göttliche Mächte bestehen muss, sondern auch gegen die Folgen seiner eigenen Entscheidungen. Während Odysseus auf seiner Reise unter anderem dem Zyklopen, Polyphem, den Sirenen und auch Circe begegnet, wartet seine Frau Penelope in Ithaka auf seine Rückkehr.
3: Odysseus, erinnerst du dich nicht?
4: Ich erinnere mich an eine Frau, einen Sohn, Heimat.
5: Ithaka ist ein Königreich ohne König. Mein Vater kehrt wieder heim.
6: Du sehnst dich nach einem Vater, den du nie gekannt hast.
7: Ithakas König wird wiederkommen.
8: Ich könnte den Thron bestäuben.
9: Wir werden die Herrschaft nicht dir überlassen. Oder Odysseus.
10: Glaubst du wirklich, das Leben wird wieder so wie früher?
11: Diese Welt ist Geschichte.
12: Käme er zurück, müsste er sie töten. Genau wie du.
13: Ihr Götter sprecht nicht so, dass wir es verstehen.
14: Er versteht nicht den Schmerz oder Blut. Die Götter haben es dir gesagt.
13: Dann widersetze ich mich den Göttern.
0: Oh, klingt so gestört gut, dieser Film, ey.
2: Absolut. Ich habe ja das Buch, also von Homer, die Original Odyssey, gelesen.
0: Ja.
2: Und ich muss sagen, allein deshalb bin ich super gespannt, das jetzt einfach mal auf Leinwand zu sehen.
0: Voll krass.
2: Wenn man das so sieht, ist das Drehbuch für diesen Film mehrere tausend Jahre alt.
0: Ja.
2: Und ich glaube, deswegen ist es einfach geil zu sehen, wie das irgendwie umgesetzt wurde. Also ab heute könnt ihr euch das reinziehen in den Kinos der Energy-Region.
0: Die Odyssey. Wirklich, halb.
2: Kennt ja jeder irgendwie. Ne?
0: Eben, jeder hat mal einen Teil davon gehört. Ich werde es mir auf jeden Fall spätestens am Wochenende reinziehen. Ihr macht das hoffentlich auch. Und hier kommt She Did It Again. 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
18: 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Was sagt ihr über eure Stadt? Wenn du wegziehen würdest, was würdest du in Freiburg vermissen?
19: Man hat hier Stadt, aber eben auch Natur. Und ich kenne hier sehr viele Menschen aus verschiedenen Kreisen. Und ich finde auch so rein von der Architektur und von den Häusern, finde ich, ist einfach noch sehr schön. Ich würde das, glaube ich, in anderen deutschen Städten sehr vermissen, wie es hier einfach aussieht.
20: Wenn ich aus Freiburg wegziehen würde, würde mir am meisten das große und vielfältige Angebot fehlen.
21: Am meisten würde mir fehlen, wenn ich wegziehe. Ziehen müsste einfach die Menschen und die Aufgeschlossenheit.
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22: Buongiorno, wir haben es gleich halb sieben.
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22: Heute wird das Wetter in der Energy-Region etwas schmuddeliger als die letzten Tage. Wir bekommen ein bisschen Regen und Wind und das Ganze bei 33 Grad maximal. Wir schauen noch kurz ins Detail nach Lauda Königshofen. Da haben wir jetzt aktuell 16 Grad und in Häfenhaslach, da haben wir 17 Grad.
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24: Wir schauen zusammen auf die Straßen. Da gibt es aktuell keine wirklich großen nennenswerten Meldungen. Wenn ihr jetzt noch was seht, dann gerne her damit. 07141 99 034 mal die 5. Das ist die Nummer hier im Studio. Und mit Cordula schauen wir jetzt noch in unsere Landeshauptstadt. Was gibt's denn da Neues zu berichten?
25: Wer in Stuttgart parkt, braucht in Zukunft vielleicht gar keinen Parkscheinautomaten mehr in der Nähe. Die Stadt will die Zahl nach und nach reduzieren.

0: Denn immer mehr Leute zahlen ihre Parkgebühren einfach mit dem Handy. Wie macht ihr zwei das denn so in Großstädten? Also Automat oder per Handy bezahlen?
1: Ich habe einen Parkausweis.
0: Ja, jetzt nicht in Stuttgart.
1: Ach so.
0: Generell.
1: Automat meistens noch?
2: Ja, nee, ich mache es mit dem Handy meistens.
1: Echt?
2: Aber, ja, total, weil ich ganz oft auch kein Bargeld habe.
0: Ja, okay.
2: Viele von diesen Automaten nehmen nur Bargeld.
0: Mhm.
2: Und dann mache ich das immer per App. Und ich habe da so eine App und die klärt die meisten.
0: Okay, also rund jeder Fünfte nutzt auf jeden Fall inzwischen schon das Handyparken.
2: So.
0: Die Stadt Stuttgart hofft, dass es jetzt noch mehr werden, denn die ganzen Automaten kosten im Betrieb halt einfach viel Geld. In den kommenden Jahren will die Stadt die Abstände zwischen den Parkscheinautomaten vergrößern und so dann die Zahlen auch und nach verringern. Aber ganz verschwinden die Automaten natürlich nicht.
2: Nein.
0: Dann noch was Neues aus der TV-Welt. Bald startet wohl ein ganz neuer Sender, Sat 2.
2: Mhm.
0: Laut Medienberichten laufen dort vor allem dann deutsche Serienklassiker wie Kommissar Rex oder Verliebt in Berlin.
2: Mhm.
0: Die Serien soll es dann auch bei Join zum Streamen geben.
2: Ich finde, das klingt sehr, sehr spannend.
0: Ja, dann passt Lallinger auf jeden Fall gut zur Zielgruppe. Die liegt scheinbar bei 50
2: Mann.
0: Plus. Geoutet.
2: Ja, guck mal, was soll ich sagen? Ich liebe Kommissar Rex.
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2: Guten Morgen.
1: Guten Morgen.
2: Ich versuche jetzt gerade rauszufinden, was es noch so für Serien bei Sat 2 geben wird. Aber ich finde nur, der Bulle von Tölz, großartig. Kennst du das?
0: Ja, aber ich sehe dich da komplett. Ich seh mich da nicht, aber nee. Dich sehe ich da.
5: Das weckt gerade, das sind so Kinder.
2: Ja, ja.
5: Die liefen, als
0: auch
5: wir Kommissar, klein waren.
0: Kommissar Rex, auch sehr, sehr alte Serie.
2: Und ganz kurz, um uns jetzt nicht älter zu machen, als wir, oder jünger zu machen, als wir sind, als wir sehr klein waren, lief diese Serie.
0: Ja.
2: Muss man dazu sagen.

0: Einen wunderschönen guten Morgen. 6.39 Uhr haben wir ganz genau. Ihr hört Energy Region Stuttgart und jetzt kommen gute Nachrichten.
1: 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Und für meine Good News machen wir heute einen kleinen Ausflug nach Finnland. Viele ältere Menschen können ja auch bei uns hier in der Energy Region nicht mehr alleine leben. Und deshalb ziehen diese Menschen in Finnland jetzt in private Pflege-WGs. Mhm. Gemeinsam mit anderen Bewohnerinnen und Bewohnern teilen sich die Leute einen Alltag, das Essen, Gartenarbeit, während eine Pflegekraft rund um die Uhr zur Unterstützung mit dabei ist und ebenfalls in dieser WG mit drin wohnt. Das finnische Modell zeigt jetzt schon große Beliebtheit und über 300 dieser WGs gibt es schon. Und ich finde, das könnte auch hier ein Modell sein, das zu uns überschwappt.
0: Finde ich auch, das klingt richtig, richtig süß. Stellt euch auf jeden Fall vor, ihr macht Urlaub in der Energy-Region am Bodensee. Mietet euch ein kleines Bötchen und schippert damit raus auf den größten See Deutschlands. Dann aber, großes Problem, ihr bekommt Hunger. Was macht ihr dann? Naja, in Zukunft auf jeden Fall Nils und Christian anrufen. Die Jungs liefern nämlich Pizza, Salate, Burger, Getränke, alles, was das Herz begehrt. Voll auf den See. Mit seehunger.de haben die Jungs oder die beiden jungen Männer den ersten Pizza-Lieferdienst auf dem Bodensee erfunden und versorgen so mit ihrem kleinen Bötchen und Hilfe von GPS-Tracking die hungrigen Menschen auf dem See.
1: Finde ich richtig so geil.
0: Die beiden arbeiten einfach in so einem italienischen Restaurant und haben sich gedacht, naja, diesen Sommer wollen wir irgendwie das Ganze cooler machen und haben von sich selbst gesagt, lass doch mal mit unserem Boot rausfahren und das den Leuten einfach ans Boot liefern.
1: Ich lieb's.
0: Voll.
1: Das ist so eine witzige Idee.
0: Mega gut.

0: Einen wunderschönen guten Morgen wünschen wir euch und das machen wir nicht, um uns irgendwie einzuschleimen, sondern weil wir wollen, dass ihr mit uns zockt und zwar eine neue Runde Energy Radio Tabu.
1: So sieht es aus. Jetzt schnell anrufen 07141 99 03. 4x die 5 ist die Nummer hier zu uns beiden ins Studio. Und wir freuen uns über jeden, der da anruft und mitspielt.
0: 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Das geht's für euch nach Hause, aber nur wenn ihr gewinnt. Jetzt gleich nach Timbaland.

0: 6:48 Uhr, ihr hört Energy Region Stuttgart und damit immer die besten neuen Hits. Und gleich geht's weiter mit Harrison.
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0: Eine neue Runde Energy Radio Tabu. Zockt mit uns der Marcel aus Karlsruhe. Hallo.
2: Hi, Morgen.
3: Hallo.
0: Sag an, wir zocken jetzt zusammen eine Runde Radio Tabu und du müsstest mindestens 4 Punkte schaffen.
3: An dir soll es nicht liegen.
0: Dann hast du jetzt die Wahl, an wem es doch liegen soll. An Kiki oder an mir?
3: Dann nehme ich bei dich.
0: Mich?
3: Ja.
0: Es wird an mir liegen. Alles klar, ich habe die Karte in der Hand.
2: Okay, ich ziehe hier die Stoppuhr raus. Ihr habt 45 Sekunden Zeit und die laufen ab jetzt.
0: Die brauche ich, um zu atmen.
3: Luft.
0: Ganz genau. Den besteige ich, wenn ich eines Tages der beste Radiomoderator ever bin. Der ist Gold. Weiter. Okay. Das brauche ich, ohne das kann ich nicht auf Instagram, auf Facebook oder sonst was, wenn ich zu Hause bin.
3: Smartphone, Internet?
0: Ja, also das zweite und da brauche ich quasi, das sind so drei Streifen.
3: WLAN.
0: Ganz genau, richtig. Den habe ich morgens immer anziehen, deshalb aus, den habe ich nur nachts an.
3: Pyjama.
0: Ganz genau. Das hatte ich neulich schon, das ist eine große Stadt in Amerika, da werden die ganzen Filme produziert.
3: Hollywood?
0: Ja, jetzt auf einem anderen Kontinent.
3: Auf einem anderen Kontinent?
0: Ja. Da machen die das Gleiche, es das heißt genau gleich.
2: Stopp.
0: Schade. Du weißt es gar nicht, Marcel. Da fliegt jedes Mal jeder bei mir raus, wenn ich diese Karte habe. Es ist Bollywood.
3: Ah.
2: Ja.
3: Ne? Ja.
0: Du hast es dir ausgesucht. Es lag an mir. Es waren 3 Punkte.

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22: Guten Morgen, gleich haben wir 7 Uhr.
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22: 33 Grad maximal bekommen wir heute in der gesamten Energy-Region. Dazu wird es einiges an Regen und Gewitter und Wind geben, also es lohnt sich nicht wirklich heute rauszugehen. Wir schauen noch kurz ins Detail nach Feigen an der Enz. Da haben wir 17 Grad und im wunderschönen Markgröningen, da haben wir ebenfalls 17 Grad.
1: Wir schauen zusammen auf die Straßen. So langsam merkt man, dass es ein bisschen voller wird. Vorsicht auf der A5, Karlsruhe Richtung Basel zwischen Raststadt Süd und Raststätte Baden-Baden-West. Hier liegen Gegenstände auf der rechten Spur. Auf der A5 in Richtung Frankfurt zwischen Kronach und Waldorf-Wieslau 5 Kilometer Stop and Go, da ein Plus von etwa 10 Minuten. Und Cordula hat uns noch ein Update mit dabei. In der Energy-Region ist Geschichte entdeckt worden.
2: Archäologen in Mannheim haben auf einer Baustelle nach Spuren aus dem Mittelalter gesucht, aber stattdessen sind sie auf Überreste gestoßen, die fast 3000 Jahre alt sind.
22: Oh, was haben die denn gefunden?
2: Unter anderem Keramikscherben, Tierknochen und Reste von alten Häusern. Die Experten vermuten, das war damals wohl der Müllplatz einer Siedlung aus der frühen Eisenzeit.
1: Also so ein uralter Mülleimer einfach.
2: Ja, klingt erstmal unspektakulär, ja. Aber das ist für die Forscher wirklich was wert, weil es aus dieser Zeit in Mannheim vor allem bisher nur wenige Funde gibt. Und dann habe ich noch was Spannendes aus der Sportwelt dabei. Jürgen Klopp wird womöglich schon nächste Woche offiziell als neuer Bundestrainer vorgestellt. Laut Medienberichten laufen die Verhandlungen zwischen DFB und Klopps jetzigem Arbeitgeber Red Bull nach Plan. Klopp soll als Nagelsmann-Nachfolger dann einen 4-Jahres-Vertrag bis zur WM 2030 bekommen.
22: Du weißt, was man sagt? Nach dem Flop kommt er.
2: Klopp.
22: So.
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22: Guten Morgen.
1: Guten Morgen.
22: Und ich glaube es nicht sagen zu können, dass jetzt am Wochenende ein richtig fettes Happening stattfindet.
2: Aha.
22: Ihr dürft raten.
2: Cordula. Jetzt am Wochenende.
22: Jetzt am Wochenende.
2: Die schräge Weihnacht in Hessigheim.
22: Ja, das auch. Stell dir vor, die schräge Weihnachten in Hessigheim, nur größer,
2: okay, Festival.
22: Fetter, genau, riesiger.
2: Ein Festival.
22: Ja, richtig.
1: Wie groß?
22: Gigantisch.
1: So groß wie eine ganze Stadt.
22: So groß wie eine ganze Stadt. Es könnte sein, dass es auf einem Flugfeld sogar stattfindet.
1: Oh, wow.
22: Um welches Festival es geht, was für ein Rätsel ich hier gerade veranstalte, wo ihr hin könnt, das klären wir jetzt gleich nach zwei Songs. Und zuerst Teddy Swims, Mr. Know-It-All.

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1: Natürlich habe ich die Energy App.
0: Beweis? 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

0: Einen wunderschönen guten Morgen. 7.16 Uhr haben wir es ganz genau. Ihr hört Energy Region Stuttgart und das trifft sich auch sehr gut, weil jetzt wird sich hier gefetzt.
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0: Von auf der kleinsten Ebene wird sich hier gefetzt. Wir haben die Schlauste aus der Truppe Cordula ins Studio eingeladen. Guten Morgen.
2: Guten Morgen.
0: Kiki ist aber natürlich auch am Start. Hi.
2: Ja klar, so sieht's aus.
0: Und zu zweit werden wir Cordula bezwingen, denn sie hat eine These dabei, die ist entweder Fakt als wahr oder Fake, also gelogen.
2: Wenn man mit seinem Haustier ins Ausland, in den Urlaub fährt, dann darf man nur 5 Tiere mitnehmen. Also 5 Haustiere.
0: Ich sag, das kommt auf die Fluggesellschaft an. Es gibt keine Regel, wie viel
2: Haustiere. Mit dem Auto. Wenn man mit seinem Haustier ins Ausland, in den Urlaub fährt, mit dem Auto, dann darf man nur 5 Tiere mitnehmen.
0: Sagen wir mal, du hast ein Aquarium und da sind 10 Fische drin. Picken die dann einzeln beim Zoll
3: vielleicht
0: raus?
3: Jetzt, ja, maybe gibt es da so einen Unterschied zwischen so... Also so
0: Wirbeltieren?
3: Ja, genau, und also Fischen und keine Ahnung was. Kann mir das aber schon vorstellen, weil man dadurch natürlich irgendwie so Tierschmuggel oder so verhindern möchte.
0: Ja, weißt du, was mich jetzt aber bei der Sache ein bisschen stutzig macht?
3: Mhm.
0: Es gibt ganz, ganz wenig Regeln, die besagen, was du aus einem Land raus mitnehmen darfst.
3: Ach so.
0: Es gibt mehr Regeln natürlich, was du in ein Land mit reinbringen darfst.
3: Aber wenn
0: du
3: aus einem Land rausfährst...
0: Genau, ja, richtig. Aber
3: zwangsläufig in ein anderes rein.
0: Richtig, aber Cordula spricht jetzt gerade von keinem bestimmten Land. Sondern sie sagt ja einfach, wenn du aus Deutschland ausreist, darfst du nur so und so viele Tiere mitnehmen.
3: Mhm.
0: Und deshalb glaube ich, dass das, was Cordula sagt, ein Fake ist.
3: Okay.
0: Ja?
2: Kiki schaut gerade sehr kritisch.
3: Ja, ich schaue noch ein bisschen skeptisch. Ich gehe jetzt aber einfach mal mit dir mit und zur Not kriege ich da halt die nächste Runde und darf da entscheiden.
0: Ich habe meinen Finger auf der Fake-Taste, Cordula.
2: Es ist aber ein...
0: Oh Mann.
1: Fakt.
2: Ja, das sind die neuen EU-Regeln. Gilt für Hund, für Katzen und auch ganz besonders für Frettchen. Wieso, weiß ich nicht. Aber die Grenze von 5 Tieren darf nur überschritten werden, wenn zum Beispiel die Reise der Teilnahme an einem Wettbewerb dient. Also dann dürfen es mehr Tiere sein.
0: Also,
2: ansonsten, ja, Haustiere sind hier definiert als Hund, Katze oder zum Beispiel Frettchen.
0: Gilt dann auch, wenn ich die quasi... Bedeutet, wenn ich die außerhalb der EU transportiere oder was?
2: Ja, also wenn, das sind die EU-Regeln, das ist eine EU-Regel. Also wenn man mit seinem Haustier ins Ausland in den Urlaub fährt, darf man nur 5 Haustiere mitnehmen.
0: Okay.
2: Das ist Fakt.
0: Ich check's nicht, wieso? Warum machen die das? Warum verbieten die das? Warum schreiben die solche Regeln vor?
2: Es sind halt Regeln.
0: Ich möchte machen, was ich will.
3: Damit du halt nicht deine 10 Haustiere einpackst, sondern vielleicht auch die Kinder mitnimmst.
2: Ja.

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13: Go mache ich auch, ist einfach lecker. Weil ich finde, dass du den Geschmack irgendwie so besser hervorheben.
14: Butter unter Nutella finde ich geil, mache ich auch. Ja, ist ein Go, weil Butter ein Geschmacksverstärker ist und die Nutella hervorhebt.
15: Einen wunderschönen guten Morgen, wir haben es gleich ab 8.
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15: Ja, es wird heute richtiges Daheimbleibwetter. Wir bekommen zwar 33 Grad maximal, aber ansonsten relativ viel Regen und Wind in der gesamten Energy-Region. Wir schauen mal noch kurz, wie es jetzt gerade aussieht. In Auenstein, da haben wir 18 Grad und in Kaisersbach, da haben wir jetzt aktuell auch 17 Grad.
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17: Wir checken einmal gemeinsam die Straßen. Bisschen was los auf der A8 in Richtung Stuttgart. Zwischen Pforzheim West und Pforzheim Ost 5 Kilometer Stop and Go plus 10 Minuten. Ähnlich lange dauert es auch auf der A81 zwischen Böblingen-Hulb und Böblingen-Ost. Da 4 Kilometer Stop and Go. Und damit rüber zu Cordula. Was macht denn gerade so in der Energy-Region die Runde? Guten Morgen.
18: Guten Morgen. Gerade sind ja wieder jede Menge Stadtfeste am Start. Und für alle Fans vom Heilbronner Pferdemarkt gibt es gute Nachrichten. Der kommt zurück in die Innenstadt, nachdem er ja beim letzten Mal aus Sicherheitsgründen in den Wertwiesenpark verlegt wurde. Die Veranstalter hoffen, dass davon auch die Läden und die Gastro profitieren. Aber die Meinungen sind auch hier gemischt. Viele freuen sich über die Rückkehr ins Zentrum. Andere machen sich da Sorgen wegen voller Straßen und weniger Parkplätzen.
15: Stichwort Pferdemarkt. In Bietigheim geht es aber dieses Jahr schon los, oder?
18: Ja, genau. Der Bietigheim Pferdemarkt, der ist Anfang September und der in Ludwigsburg, der kommt dann nächstes Jahr wieder zurück.
17: Ist notiert. Und was geht da gerade bei unserer Bundesregierung? Vor der Sommerpause hatten die ja noch einige Punkte zu besprechen.
18: Ja, unsere Bundesregierung hat auch nochmal klar gemacht, dass sie dafür sorgen will, dass vor allem Unternehmen weniger Zeit mit Bürokratie verlieren. Geplant ist zum Beispiel, das Lkw-Fahrverbot an Feiertagen zu lockern und generell soll vieles einfacher werden und digitaler, zum Beispiel Überweisungen oder der Impfpass.
15: Ja.
18: Ganz beschlossen sind all die Punkte aber noch nicht. Nach der Sommerpause beschäftigt sich der Bundestag mit den Plänen. Jetzt geht's für die Politik erstmal in die Ferien.
15: Ferien.

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3: Guten Morgen.
4: Morgen zusammen.
3: Gerade mal geschaut, wisst ihr, wann die Sommerferien in Baden-Württemberg losgehen?
4: Ja klar, Ende Juli.
5: Ende Juli, 31. oder?
3: 30.
4: Ja, oder 30.
3: Für mich war das nicht so klar.
4: Nein? Das ist immer die letzte Juliwoche.
3: Ich habe nichts mit Schulkindern halt zu tun, deshalb weiß ich das nicht.
4: Aber du bist doch selber mal zur Schule gegangen.
3: Ja, aber...
5: Du bist doch selber noch ein Schulkind.
3: Okay, alles gleich. Ich wusste es einmal nicht. Jetzt wird hier von links und rechts geschossen. Peng, peng, peng. Deshalb spiele ich jetzt einfach Musik.
5: Die haben
3: das
5: noch
3: ist Alex Morin. Fever Dream.

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1: Es ist 7.37 Uhr. Ihr hört Energy Region Stuttgart und das wird jetzt die transparenteste Morning Show ever. So, wir haben nämlich eine Nachricht bekommen, beziehungsweise mir hat ein Mensch aus der Energy-Region wahnsinnig oft geschrieben. Sein Name ist Jocelyn, er ist 28 Jahre alt, kommt aus Hessigheim und hat nicht aufgehört, über Wochen lang mir ein Thema zu schicken, über das er möchte, dass wir sprechen.
2: Jetzt bin ich aber wirklich gespannt.
1: Ja. Und zwar, es ist ein Beitrag, den hat er mir auf Instagram geschickt.
2: Ja.
1: Wirklich, ich will gar nicht zählen, wie oft er mir den geschickt hat.
2: Okay.
1: Das sind 10 deutsche Schimpfwörter, die leider keiner mehr verwendet, Mittelalter Edition. Und deshalb dachte ich, mein Gott, wir sind doch auch eine nette Mordingshow auf eine gewisse Art und Weise.
2: Auf eine gewisse Art und Weise, ja.
1: Deshalb habe ich jetzt überlegt, kommen diese 10 Schimpfwörter jetzt hier.
2: Hau raus.
1: Schuftgesindel. Eine Bande von Halunken und Taugenichtsen, ehrelose Gesellen. Zipfelklatscher. Klassiker, den kennt man doch. Ein Narr, eine lächerliche Person. Dirnenspross. Braucht keine Erklärung. Depp. Auch ein Klassiker.
2: Ja.
1: Gardinenprediger.
2: Okay.
1: Auch großartig, kannte ich nicht. Ein selbstgerechter Moralapostel ist das.
2: Ja.
1: Ein Tagedieb. Kennt man. Klassiker. Furzklemmer? Das ist ein extrem geiziger Mensch. Das hätte ich jetzt irgendwie nicht als das interpretiert. Finde ich aber gut. Die 8 ist ein Grandler. Kennt man auch. Grützbirne?
2: Du Grützbirne.
1: Was könnte eine Grützbirne sein?
2: Das ist kein besonders einfältiger Mensch.
1: Ja, genau. Ein dummer Mensch.
2: Ja.
1: Ein Jannis?
2: Jannis?
1: Ein Jannis!
2: Nein, was?
1: Doch, Jannis. Jannis hat man damals einen Namen, der in allen Schenken des Landes verflucht ist. Der Verbrannte aus... Ah, okay, das ist ein Gag. Das ist nicht... gab doch diesen Song, dass alle Leute Hannes gehasst haben. Der Verbrannte aus Hannas Königreich. Ein Namen, den man in allen Schenken des Landes verflucht. Großartig. Danke, Jocelyn. 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

0: Es ist soweit, wir sind wieder auf der Suche nach jemandem, der mit uns zusammen Stadt, Land, Energy spielen möchte. Und das könntet ihr sein.
1: Ja, so sieht's aus. Die Nummer hier ins Studio ist super easy. 07141 99 034, mal die 5. Es geht um Ruhm, es geht um Ehre und um ein Energy-Fan-Package.
0: Ruft jetzt an und wir zocken nach Luis Fonsi.

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0: Eine neue Runde Stadt, Land, Energy zockt mit uns die Ida aus Erdmannhausen. Hallöchen.
2: Guten Morgen.
3: Hallöchen.
0: Ida, was treibt dich so rum an diesem wunderschönen Morgen?
3: Ich arbeite, aber ich habe mir extra für euch kurz freigenommen.
0: Was arbeitest du?
3: Ich bin im Service Center, also ich habe mit sämtlichen Problemen von Menschen zu tun.
0: Hoffentlich sind wir
2: jetzt kein Problem. Und jetzt kommen zwei Probleme oben drauf.
0: Genau.
3: Das sehen wir gleich.
0: Eben, wir schauen erstmal, welcher Buchstabe.
1: F.
3: Okay.
0: Mit F musst du 5 Punkte schaffen.
3: Alles klar.
0: 30 Sekunden Zeit habt ihr ab jetzt.
2: Eine Stadt mit F.
3: Frankfurt.
2: Ein Land mit F.
3: Finnland.
2: Ein Energy Star mit F.
3: Weiter?
2: Das habe ich verloren.
3: Mein Fuß.
2: Eine Eiscremesorte.
3: Ach du Scheiße, Frangola?
2: Ein Hobby.
3: Ein Hobby Fußball.
2: Ein Säugetier.
3: Ein Flughund.
2: Etwas aus Holz.
0: Und die Zeit ist abgelaufen.
3: Oh mein Gott.
0: Pass auf, was hast du bei der Eissorte gesagt?
2: Fragola.
3: Fragola.
0: Was ist das?
2: Das ist Italienisch. Für Erdbeere.
0: Für Erdbeere, okay. Fragola. Dann zählt das. Nein, das sind 6 Punkte, herzlichen Glückwunsch.

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1: Einen wunderschönen guten Morgen, wir haben es Punkt 8 Uhr.
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1: Richtiges Heimbleibwetter heute, wenn ihr mich fragt. Ihr bekommt zwar 33 Grad maximal, aber ansonsten viel Regen und Wind in der gesamten Energy-Region. Wir schauen aber noch kurz ins Detail. Nach Grafenau, da haben wir 18 Grad und im wunderschönen Mullensheim, da haben wir 19 Grad.
2: Wenn ihr heute zufällig nicht daheim bleiben könnt, sondern jetzt gerade unterwegs seid auf den Straßen, dann solltet ihr ein bisschen aufpassen. Auf der A5 in Richtung Karlsruhe zwischen Kronau und Bruchsal ein Unfall, 3 Kilometer Stau dort. Aktuell dauert eine Viertelstunde, bis ihr durch seid. Auch nochmal ein bisschen mehr Zeit einplanen. Auf der A8 Richtung Stuttgart zwischen Pforzheim West und Ost, 8 Kilometer Stop and Go plus 20 Minuten. Und mit Kollegin Cordula schauen wir jetzt, was sonst noch so in der Energy-Region abgeht. Guten Morgen.
3: Morgen. E-Autos werden in Baden-Württemberg immer beliebter. Fast jedes dritte neu zugelassene Auto war in den letzten paar Monaten ein reines E-Auto. Also viel mehr als noch im vergangenen Jahr. Liegt daran, dass es vor allem mittlerweile mehr Auswahl gibt. Dazu kommen die neuen Förderungen und natürlich auch die hohen Spritpreise. Ja. Das macht E-Autos für viele interessanter.
1: Und wie steht Baden-Württemberg jetzt im Vergleich da?
3: Also wir sind wirklich sehr weit vorne. Bei den reinen E-Autos liegen wir bundesweit auf Platz 3.
1: Cool.
3: Zählt man Plug-in-Hybride dazu, dann ist Baden-Württemberg sogar die Nummer 1 in Deutschland.
1: Geil.
3: Neues gibt es noch aus dem Europapark. Die Achterbahn Euromir wird nach der laufenden Saison ja abgebaut und komplett neu gebaut. Bis Anfang nächsten Jahres könnt ihr also noch eine letzte Runde drehen.
2: Weiß man da, was irgendwie genau geplant ist? Also bekannt ist ja schon, dass der Sound irgendwie zumindest bald bleiben soll.
3: Das ist wichtig und auch richtig. Ja, die ganz genauen Pläne, die werden aber wohl erst nächste Woche vorgestellt. Aber fest steht schon mal, die neue Euromir wird deutlich höher und soll dann 2028 eröffnen, zusammen mit einem neuen Weltraumthemenbereich. Der wird sogar mit der Europäischen Weltraumorganisation ESA entwickelt. Und gestern Abend hat sich Argentinien gegen England durchgesetzt mit 2:1, also das WM-Finale steht. Spanien trifft am Sonntag auf Argentinien. Für die Argentinier lebt also der Traum von der Titelverteidigung. Finale ist dann um 21 Uhr am Sonntag und am Samstag gibt es das Spiel um Platz 3, Frankreich gegen England.
1: Wer macht das?
3: Frankreich?
2: Ich bin jetzt ganz vorsichtig hier mit den Tipps. Aber ich. Ach nee, ich finde. Also find,
1: Mbappé oder Harry Kane?
2: Nee, das ist. Die Frage ist nicht. Die Frage ist Mbappé oder Jude Bellingham.
1: Ja.
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0: Und hier sind Lallinger und Kiki.
1: Guten Morgen.
2: Guten Morgen.
1: Am Sonntag ist dann das große Finale. Eine große Abschiedsparty für eine Zeit voller Feierei, Fahnenschwingerei.
3: Emotionen.
1: Und Emotionen. Und wir gehen aber genau in die nächste Party rein. Welche Party das sein könnte, in der es auch viele Fahnen gibt, in der es auch viele Emotionen gibt, in der es viel Party gibt, aber auch so ein bisschen ein ernstes Thema gibt. Darüber sprechen wir jetzt gleich. Wir spielen so lange noch immer die besten neuen Hits und machen direkt weiter mit Tiffany Haares Breathe. Jetzt aber erstmal Bebe Rexha mit New Religion. Guten Morgen.

0: 10 nach 8 haben wir es ganz genau. Ihr hört Energy Region Stuttgart. Und ich habe eine Frage. Das ist eine ganz einfache Frage an dich, Kiki. Was ist deine absolute Lieblingsfarbe?
1: Oh, ich finde diese Frage schwierig, weil ich mag eigentlich alle. Aber ich glaube, ich würde sagen, blau war es ganz. Nein. Es ist rosa. Mhm. Es ist rosa.
0: Ja, aber siehst du, genau da ist das Problem. Nämlich, wenn wir uns alle nur für eine einzige Farbe entscheiden müssen, dann wäre Stuttgart auf gar keinen Fall Stuttgart, sondern ein verdammt langweiliger und grauer Ort. Und genau deshalb drehen wir am übernächsten Wochenende alle Regler auf. Bunt.
1: Yes, so sieht's aus. Wir sind als Energy Region Stuttgart wieder stolzer Medienpartner vom CSD in Stuttgart und das diesjährige Motto trifft es einfach perfekt. Ohne uns kein Wir. Füreinander laut, miteinander stark. Denn erst die bunte Mischung macht uns zu dem, was wir auch wirklich sind.
0: So nämlich. Und die Veranstalter von der IGCSD Stuttgart haben sich dieses Jahr gedacht, zwei Tage Party ist nett. Aber 3-Tage-Party, das wird legendär und deshalb geht das CSD-Wochenende erstmals bereits ab Freitag los, also vom 24. bis zum 26. Juli.
1: Das bedeutet für uns alle einen Extratag, um die Liebe und die Vielfalt zu feiern um für Gleichberechtigung zu demonstrieren. Ja. Und weil wir das Ganze nicht nur irgendwie aus dem Studio raus beobachten wollen, stehen Nadinger und ich am Samstag und Sonntag für euch auf der ganz großen Bühne direkt am Marktplatz.
0: Das wird richtig, richtig cool. Ich freue mich so sehr mit zusammen. Uns auf dem Truck zum Beispiel wird Riccardo Simonetti sein, also der wird sicher auch auf dem Marktplatz sein. Ja. Das wird cool. Kommt vorbei, schnappt euch eure buntesten Outfits und lasst uns Stuttgart gemeinsam unübersehbar bunt machen.

0: Wir schreiben 17 Minuten nach 8. Ihr hört Energy Region Stuttgart. Das ist ein guter Zufall, dass ihr jetzt gerade Energy Region Stuttgart eingeschalten habt, weil hier kommt jetzt der perfekte Tipp für dieses Wetter.
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0: Wen es bei Regen, Wind und schwülen Temperaturen nicht unbedingt nach draußen zieht, für den sind die Kinos der Energy Region genau das Richtige. Und da läuft ab heute auch noch ein richtig fetter Blockbuster mit dem Namen The Odyssey.
2: So sieht's aus. Nach dem Trojanischen Krieg macht sich Odysseus auf den Weg zurück zu seiner Familie. Doch die Heimreise wird zu einer jahrelangen Prüfung, in der er nicht nur gegen Stürme, gegen Monster und auch göttliche Mächte kämpfen muss, sondern auch gegen die Folgen seiner eigenen Entscheidungen. Während Odysseus auf seiner Reise unter anderem dem Zyklopen Polyphem, den Sirenen und Circe begegnet, wartet seine Frau Penelope in Ithaka auf seine Rückkehr.
3: Odysseus, erinnerst du dich nicht?
4: Ich erinnere mich an eine Frau, einen Sohn, Heimat.
5: Ithaka ist ein Königreich ohne König.
6: Mein Vater kehrt wieder heim.
5: Du sehnst dich nach einem Vater, den du nie gekannt hast.
3: Ithakas König wird wiederkommen.
6: Ich könnte den Thron besteigen.
3: Wir werden die Herrschaft nicht dir überlassen. Oder Odysseus. Glaubst du wirklich,
7: das Leben wird wieder so wie früher?
8: Diese Welt ist Geschichte.
9: Käme er zurück, müsste er sie töten. Genau wie du.
10: Ihr Götter sprecht nicht so, dass wir es verstehen.
11: Wer versteht nicht den Schmerz oder Blut? Die Götter haben es dir gesagt.
10: Dann widersetze ich mich den Göttern.
0: Der klingt so krass gut.
2: Ja, ich habe ja damals von Homer die Odyssee gelesen, also das Original-Buch. Und ich muss sagen, ich bin da allein schon deswegen super gespannt.
0: Ja, natürlich.
2: Das ist eine Connection. Und wenn man das so sieht, ist ja auch irgendwie gefühlt das Drehbuch für den Film so ein bisschen mehrere tausend Jahre alt. Und dann zu sehen, wie man das jetzt umsetzt im IMAX-Format, ist krasses Ding. Also ab heute in den Kinos der Energy-Region muss man sich reinziehen.
0: Fahrt ihr euch rein, bevor ich... Nee, ist ja eigentlich egal. Wir ziehen uns alle gemeinsam hier rein. Spätestens jetzt am Wochenende sitzen wir alle in den Kinos und ziehen uns The Odyssey rein.

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17: Einen wunderschönen guten Morgen, wir haben 8:30 Uhr.
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17: 33 Grad maximal bekommen wir heute in der gesamten Energieregion. Und dazu wird einiges an Regen, Gewitter und Wind produziert. Deshalb, ja, also lohnt sich nicht so richtig rauszugehen heute. Wir schauen noch ganz kurz ins Detail nach Waiblingen. Da haben wir 19 Grad. Und in Schönbuch, da haben wir ebenfalls 19 Grad.
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20: Wir schauen auf die Straßen. Vorsicht auf der A5 Karlsruhe Richtung Frankfurt zwischen Kreuz Waldorf und Waldorf Wiesloch. Da ist eine ungesicherte Unfallstelle auf der linken Spur. Auf jeden Fall ein bisschen aufpassen und dann noch mehr Zeit im Plan. Auf der 81 in Richtung Stuttgart zwischen Böblingen-Hulb und Böblingen-Ost. Ihr könnt es euch schon denken, die Baustelle 6 Kilometer Stop and Go. Ein Plus von einer Viertelstunde. Und mit Cordula schauen wir jetzt noch in unsere Landeshauptstadt. Mhm. Was gibt's denn da Neues?
21: Wer in Stuttgart parkt, braucht in Zukunft vielleicht gar keinen Parkscheinautomaten mehr in der Nähe. Die Stadt will die Zahl nach und nach reduzieren, denn immer mehr Leute zahlen ihre Parkgebühren einfach mit dem Handy. Wie macht ihr zwei das so in Großstädten, also zum Beispiel in Stuttgart oder Heidelberg oder so, Automat oder per Handy?
22: Ich habe immer irgendwie Geld dabei.
21: Ja. Mhm. Automat.
22: Ja, also eigentlich schon immer Automat.
17: Ich mache das meistens per App, weil es auch bei manchen Parkhäusern günstiger ist dann.
21: Das stimmt, ja. Und rund jeder Fünfte nutzt inzwischen schon das Handyparken. Die Stadt Stuttgart hofft deshalb, dass jetzt noch mehr werden, denn die ganzen Automaten kosten im Betrieb halt einfach viel Geld. Ja. In den kommenden Jahren will die Stadt die Abstände zwischen den Parkscheinautomaten vergrößern und so die Zahl langsam verringern. Ganz

0: verschwinden, werden die Automaten aber nicht. Und dann noch was Neues aus der TV-Welt. Bald startet wohl ein ganz neuer Sender, Sat.2. Laut Medienberichten laufen dort vor allem dann deutsche Serienklassiker, wie zum Beispiel Kommissar Rex oder Verliebt in Berlin. Die Serien soll es dann auch bei Joy noch zum Streamen geben.
1: Ey, das klingt doch eigentlich gar nicht so schlecht.
0: Dann passt auf jeden Fall Lallinger gut in die Zielgruppe rein. Die liegt scheinbar bei 50 plus.
1: Ey Mann, ich bin doch nicht mal 30.
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1: Guten Morgen.
4: Guten Morgen.
0: Ah,
1: kennt ihr das?
0: Schön. Das ist ein Serienintro, oder?
1: Ja, das ist ein Serienintro, richtig. Aus welcher Serie?
0: Ist das jetzt Kommissar Rex? Nee.
1: Das ist nicht Kommissar Rex? Nee,
4: das ist dieses andere, wo wir es vorhin von hatten. Ist das Lindenstraße oder sowas?
0: Nein,
4: oder?
0: Nein. Bad. Nee,
4: der Bulle von Tölz?
0: Ja.
1: Nein, ist es nicht der Bulle von Tölz?
0: Mann, aber ich bekomme Lust. Was ist es denn?
1: Es sind die Rosenheim-Cops tatsächlich.
4: Ah, die Rosenheim-Cops.
0: Guck mal, genau deswegen ist Lallinger in der Zielgruppe.
4: Ja, wirklich.
0: Wir zwei wissen es nicht.
1: Ich habe gerade eben einfach nur gegoogelt und da stand, dass die Rosenheim-Cops auch dabei vorkommen.
4: Ja. Seit drei Monaten ruft er bei Sat.2 an und sagt, kommen die Rosenheim-Cops auch bitte.
0: Ich kann gerne Werbung machen für Sat.2. Ruf mich an.
1: Ruhe jetzt hier.

0: Einen wunderschönen guten Morgen wünschen wir euch. Jetzt wird sich aber gefetzt.
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0: Und ob Kiki und ich hier noch mit einem blauen Auge davonkommen, das wird sich jetzt gleich herausstellen. Wir haben nämlich die Schlaustastertruppe eingeladen. Cordula, guten Morgen.
2: Guten Morgen.
0: Schön, dass du da bist. Du hast eine These dabei, die ist entweder Fakt als wahr oder Fake, also gelogen.
2: Ja.
0: Bitte schieß los.
2: Heute ist Donnerstag, auch ja. Kinotag.
0: Fakt. Ah.
2: Auch Fakt. Ich sage, der aktuell beliebteste Snack im Kino sind Nachos.
0: Kiki, sind Nachos beliebter als Popcorn?
2: Was nehmt ihr denn?
0: Nacho-Freund eigentlich.
3: Ich bin Nacho-Typ. Froh, wenn ich teilen kann, weil dann habe ich das Beste.
0: Dann musst du dich nicht entscheiden.
3: Ja.
2: Was gibt's denn sonst noch zu essen? Chips?
0: Ja, du kriegst auch noch so Schokolinsen.
3: Eis, M&M's. Oh ja, Eis.
2: Ups. Eiskonfekt gibt's auch
0: Eis,
2: im Kino.
0: Stimmt, Eis. Aber Eis essen nicht so viele Leute.
3: Nee, glaube ich auch nicht. Ja, Popcorn oder Nachos, you or not? Was würdest du nehmen?
0: Ich würde sagen, das ist ein Fake.
3: Ja?
0: Ja. Ich sage, es ist Popcorn.
3: Ja?
0: Ja.
3: Okay. Gut, dann gehen wir damit.
0: Fake.
2: Es ist ein
1: Fake.
2: Es ist Popcorn.
0: Na klar.
2: Und zwar in süß. Erst dann kommen Nachos und als drittes dann salziges Popcorn.
3: Oh mein Gott, nein, das ist so geil, wenn du einfach so halb-halb machst. Salzig
2: ja,
3: und
2: ich finde
3: süß
2: das auch voll
3: Popcorn
2: gut.
3: Gemischt.
0: Nee.
3: Und wenn du dann, in manchen Kinos gibt es dann auch noch Popcorn mit Zimt.
2: Ja.
3: Oh,
2: da bin ich auch dabei.
0: Ihr redet nur Quatsch.
3: Nein,
2: lecker.
0: Habt ihr mal Karamellpopcorn probiert? Das ist der heiße Scheiß.
2: Nee, mit Zimt viel besser.
3: Ja. So okay. Zimt und hast du ab und zu aber auch so Salty
2: eins.
3: Mit.
2: Oh, ja.
0: Ich wollte ja gerade fast mit euch ins Kino gehen, aber das klingt jetzt wirklich
2: ekelhaft. Wir können teilen.
0: Nein!

0: wunderschönen guten Morgen. Und ob ihr es glaubt oder nicht, aber der wird noch schöner.
1: Und für meine Good News machen wir heute einen kleinen Ausflug nach Finnland. Viele ältere Menschen können ja auch zum Beispiel hier bei uns in der Energy-Region nicht mehr so gut alleine leben. Ja. Und deshalb ziehen die Menschen in Finnland jetzt in private Pflege-WGs. Mhm. Gemeinsam mit anderen Bewohnern teilen sie sich da den Alltag. Zum Beispiel gehen die zusammen Mittagessen oder kochen zusammen, Gartenarbeit, alles was da so anfällt. Während eine Pflegekraft da rund um die Uhr auch Unterstützung mit anbietet und ebenfalls in der WG mit wohnt.
0: Cool.
1: Und das finnische Modell, das ist wirklich beliebt da oben. Also es gibt schon über 300 dieser WGs und ich finde, das könnte auch langsam mal hier zu uns so ein bisschen rüberschwappen.
0: Ich auch, klingt richtig, richtig cool. Stellt euch vor, ihr macht Urlaub in der Energy-Region, am Bodensee zum Beispiel. Mietet euch ein kleines Bötchen, schippert damit raus auf den größten See Deutschlands und dann das große Problem. Ihr bekommt Hunger. Was macht ihr dann? Naja, in Zukunft auf jeden Fall Nils und Christian anrufen. Die Jungs liefern nämlich Pizza, Salate, Burger und aber auch Getränke. Denn mit seehunger.de haben die beiden jungen Männer den ersten Pizzalieferdienst auf dem Bodensee erfunden und versorgen so mit Hilfe von ihrem kleinen Bötchen und dem GPS-Gerät die hungrigen Menschen auf dem See eben.
1: Das ist so witzig.
0: Du musst nirgends mehr anliegen, irgendwie in den Hafen ranfahren, da irgendwie eine teure Standgebühr zahlen oder sonst was. Nein, du rufst die Jungs an, sagst, die Jungs, schickt mir das und die Jungs bringen das dir vorbei auf dem See.

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23: Einen wunderschönen guten Morgen, wir haben es Punkt 9.
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23: Heute wird das Wetter in der Energy-Region etwas schmuddeliger als die letzten Tage. Wir bekommen ein bisschen Regen und Wind und das bei 33 Grad maximal. Wir schauen mal noch kurz ins Detail nach Burgstetten, da haben wir 20 Grad und in Weinstadt, da haben wir ebenfalls 20 Grad.
24: Wir schauen einmal schnell zusammen auf die Straßen. Es ist ein bisschen was los und zwar auf der A5 in Richtung Frankfurt zwischen Bruchsal und Waldorf-Wiesloch. 6 Kilometer streckenweise Stau und Stop-and-Go. Da braucht ihr circa 20 Minuten, bis ihr durch seid. Ähnlich sieht es auch aus auf der A8 und zwar in Richtung Stuttgart zwischen Pforzheim-West und Ost. 20 Minuten plus auch da. Und Kollegin Kordler ist natürlich auch mit von der Partie und hat ein Update, was gerade so los ist in der Energy-Region. Guten Morgen.
25: Hello. Es gibt ein Update vom Freiburger Hauptbahnhof. Nach dem Zugunfall gestern läuft der Bahnverkehr auf der Rheintalstrecke inzwischen größtenteils wieder normal. Fern- und Regionalzüge halten wieder am Hauptbahnhof. Bei dem Unfall ist gestern in der Nähe des Bahnhofs ein Zug aus den Gleisen gesprungen und die Bundespolizei ermittelt jetzt gegen einen Mitarbeiter der Deutschen Bahn. Okay. Dann haben Archäologen in Mannheim auf einer Baustelle nach Spuren aus dem Mittelalter gesucht, aber stattdessen sind sie auf Überreste gestoßen, die fast 3000 Jahre alt sind.
23: Okay, was haben die da genau gefunden?
25: Unter anderem Keramikscherben, Tierknochen und Reste von alten Häusern. Also die Experten vermuten, das war damals wohl der Müllplatz einer Siedlung aus der frühen Eisenzeit.
24: Also so ein uralter Mülleimer.
25: Klingt erstmal unspektakulär, aber das ist für die Forscher wirklich was wert, weil es aus dieser Zeit in Mannheim bisher nur wenige Funde gibt. Und dann noch was Spannendes aus der Sportwelt. Jürgen Klopp wird womöglich schon nächste Woche offiziell als neuer Bundestrainer vorgestellt. Laut Medienberichten laufen die Verhandlungen zwischen DFB und Klopps jetzigem Arbeitgeber Red Bull nach Plan. Klopp soll als Nagelsmann-Nachfolger einen 4-Jahres-Vertrag bis zur WM 2030 bekommen.
23: So, wir wissen alle, was man da sagt. Nach dem Flop kommt der
25: Klopp.
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23: Guten Morgen.
24: Guten Morgen.
23: Das kommt jetzt ein bisschen random um die Ecke, aber ich habe gerade ein Video gesehen und deshalb wollte ich das einfach mal mitteilen. Wisst ihr, was mein Traumjob wäre? Neben
25: ja.
23: Bei Energy am Morgen zu moderieren?
25: So Achterbahnen ansagen.
23: Oh, stark. Das ist cool.
25: Ja.
23: Rekommandeur heißt das übrigens. Mhm. Nächste Runde. Ja. Let's go, go, go, go. Ja,
25: wenn nicht du, wer dann?
23: Ja, noch einen Versuch?
24: Oh, du könntest auch so ein Hobbyhorsing-Trainer sein.
23: Hobbyhorsing-Trainer, ja, auch toll. Ich hab
25: Flamenco?
23: Ich habe gerade eben ein Video von dem Typen gesehen, der in der Wilhelma die Seerosen zupft.
25: Zupft?
23: Ja, der ist
24: der da mit so Gummistiefeln da reinsteigt. Und
23: im Neoprenanzug ist er durch den Teich, durch die Seerosenteiche geschwommen schön. Und hat da die hässlichen Blätter halt rausgezupft.
24: Da wirst du dich sehen.
23: Das sah so entspannt aus.
25: Auch im Winter?
23: Nee, nur im Sommer, wenn die Seerosen halt auch da sind. Mhm. Oh, das sah so chillig aus.

0: 9:09, ihr hört Energy Region Stuttgart und wir reden jetzt über Sport.
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2: Und es gibt direkt den nächsten dicken Knall um FIFA-Boss Gianni Infantino. Und dieses Mal kommt die Ansage aus Deutschland. Der DFB verweigert dem FIFA-Präsidenten ganz offiziell die Unterstützung für seine geplante Wiederwahl. DFB-Präsident Neuendorf hat sich ganz bewusst geweigert, ein entsprechendes Unterstützungsschreiben zu unterschreiben. Und auch wenn Infantinos Wiederwahl durch andere Verbände als sicher gilt, die Fronten zwischen der UEFA und dem DFB auf der einen und der FIFA auf der anderen Seite sind nach den jüngsten Skandalen wirklich komplett verhärtet. Neuendorf betont, auch im gleichen Zug, dass die Vorwürfe rund um Infantino auf gar keinen Fall einfach so zu den Akten gelegt werden dürfen.
0: Okay, da bleiben wir da mal auf jeden Fall gespannt. Bei unseren MAP-Riesen Ludwigsburg bricht eine völlig neue Ära an. Der Verein stellt sich sportlich komplett neu auf. Publikumsliebling David McRae kehrt als allererster sportlicher Leiter wieder zurück nach Ludwigsburg. Und an seiner Seite steht ein echtes Novum. Mit dem 50-jährigen Charles Duran übernimmt erstmals ein spanischer Trainer die Riesen. Er soll ab August neue Talente entwickeln und mehr Teamplay reinbringen. Ich bin wahnsinnig gespannt auf die neue Saison. Das Ziel für die neue Saison soll dann ab September sein. Kämpfen bis zum Schluss für die Fans.
2: Finden wir auf jeden Fall
0: gut.
2: Finden
0: wir saugeil.
2: Ja, dann nochmal zurück zur Fußball-WM. Ja. Habe ich hier auch noch auf dem Tisch liegen. Es gibt einen genialen Einfall der FIFA. Eigentlich ist da ja eine Halbzeitshow geplant. Ja. Gab es noch nie bei einem Finale der Fußball-WM. Jetzt sind wir in den USA, da gibt es den Super Bowl, da ist das gang und gäbe. Es kann eine Geduldsprobe werden. Eigentlich soll die offiziell 15 Minuten gehen. Mhm. Es gibt aber Medienberichte, dass das Ding bis zu einer halben Stunde lang werden kann.
0: Boah, das wüsste ich nicht, ob ich so lange so ein Spiel unterbrechen wollen würde. Aber hey, Kohle ist Kohle für die am Ende des Tages. Das wäre krass.

0: 9.16 Uhr, ihr hört Energy Region Stuttgart und es wird Zeit für Shoutouts.
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0: Ich muss nämlich, also wirklich, ich mach das nicht oft, aber meine kleine Schwester hat mir von Lavinia erzählt. Also, ich habe sie schon oft gehört. Und, ne, man begegnet ja im Laufe des Radios öfters Künstlern und Namen von Künstlern. Ja. Aber meine Schwester hat zu mir gesagt, Franz, schlaf nicht auf Lavinia, die ist mega. Und ich würde sagen, sie hat das heute mal wieder bewiesen.
2: Ja, es ist ein geiler Song.
0: Ja.
2: Reasons heißt die Nummer, zusammen mit Ellie Oaks. Und ich glaube, sie spricht für sich, ne? Diese ikonische Streichermelodie werdet ihr gleich schon checken.
0: Ja.
2: Deswegen hören wir jetzt rein.
0: In Ellie Oaks mit Lavinia, Reasons.

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10: Einen wunderschönen guten Morgen. Wir haben es 9.30 Uhr.
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10: Und 33 Grad maximal bekommen wir heute in der gesamten Energy-Region. Und dazu wird einiges an Regengewitter und Wind auf uns zukommen. Also es lohnt sich nie wirklich heute rauszugehen. Jetzt gerade ist noch vielleicht ein bisschen sonnig, aber später wird es schmuddelig auf jeden Fall. Wir schauen kurz, wie es jetzt gerade aussieht. In Leutenbach, da haben wir 21 Grad. Und in Hochdorf, da haben wir ebenfalls 21 Grad.
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13: Wir schauen einmal auf die Straßen. Vorsicht auf der 5. Karlsruhe Richtung Basel zwischen Aachen und der Raststätte Renchtal-Wester liegen Gegenstände auf der mittleren Spur. Ein bisschen vorsichtig fahren und auch noch mal ein bisschen mehr Zeit einplanen. Etwa eine halbe Stunde auf der 81 in Richtung Stuttgart zwischen Böblingen-Hulb und Sindelfingen-Ost. 6 Kilometer Stop and Go. Damit noch einen guten Morgen an Kollegin Cordula.
14: Guten Morgen.
13: Was macht in der Energy-Region gerade so die Runde?
14: Gerade sind ja wieder jede Menge Stadtfeste am Start. Und für alle Fans vom Heilbronner Pferdemarkt gibt's gute Nachrichten. Der kommt zurück in die Innenstadt, nachdem er ja beim letzten Mal aus Sicherheitsgründen in den Werdwiesenpark verlegt wurde. Die Veranstalter hoffen, dass davon auch die Läden und die Gastro profitieren. Aber die Meinungen sind natürlich gemischt. Viele freuen sich zwar über die Rückkehr, andere machen sich Sorgen wegen voller Straßen und weniger Parkplätzen.
10: Stichwort Pferdemarkt. In Bietigheim geht's aber dieses Jahr schon los, oder?
14: Ja, ganz genau. Der Bietigheimer Pferdemarkt ist Anfang September und der in Ludwigsburg kommt dann nächstes Jahr wieder zurück.
13: Okay. Ist notiert. Dann vielleicht mal noch kurz rüber zur Politik. Was geht bei unserer Bundesregierung? Vor der Sommerpause hatten die ja noch ein paar Punkte offen.
14: Auf jeden Fall. Unsere Bundesregierung hat da auch nochmal klar gemacht, dass sie dafür sorgen will, dass vor allem Unternehmen weniger Zeit mit Bürokratie verlieren. Geplant ist zum Beispiel, das Lkw-Fahrverbot an Feiertagen zu lockern und generell soll vieles einfacher und digitaler werden, zum Beispiel auch Überweisungen oder der Impfpass. Ganz beschlossen sind all diese Punkte aber noch nicht. Nach der Sommerpause beschäftigt sich der Bundestag mit den Plänen. Jetzt geht's für die Politik erstmal in die Ferien.
10: So, das ist doch ein Leben.
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10: Guten Morgen.
13: Guten Morgen.
10: Ich bedanke mich jetzt schon mal bei Kiki für die großartige Woche, mit dir zusammen hier morgen sitzen zu dürfen. Es war fantastisch. Du bist nämlich morgen nicht da.
13: So sieht's aus, ja. Ach, stimmt. Ich hab Urlaub.
10: Ja, wo wirst du morgen sein?
13: Meine Mama hat Geburtstag. Den werden wir erstmal feiern, aber dann für alle, die jetzt gerade aus dem Rems-Murr-Kreis zuhören, Grüße gehen raus, Schowo. Schowo-Wochenende steht an, morgen geht's los bis Montag.
10: Das für was steht Schowo eigentlich?
13: Schondorfer Woche.
10: Aha.
13: Die am Wochenende ist, aber
10: noch keine Woche geht.
13: Ey, mega geiles Fest. Stadtfest, Schondorf lebt da komplett und auch alle Orte außenrum. Und da
10: und wann
13: wird
10: kommst
13: man
10: du
13: mich
10: wieder?
13: Vielleicht bei dem einen oder anderen

0: Einen wunderschönen guten Morgen, 9.44 Uhr. Ihr hört Energy Region Stuttgart und jetzt wird's wichtig.
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0: Wir sind nur noch einen Katzensprung vom Wochenende entfernt und genau deshalb haben wir jetzt drei Dinge für euch vorbereitet, die ihr entweder wissen solltet und oder auch gerne weitererzählen dürft.
2: Ja, so sieht's aus. Weil in einem ICE von Sylt nach Berlin das Toilettenpapier ausgegangen ist, hat der Zugchef den ICE außerplanmäßig in Hamburg-Bergedorf gestoppt und ist dann in den Supermarkt drei Packen Klopapier gekauft.
0: Ein Klassiker. Eine Auswertung mehrerer Studien zeigt, dass über 80-jährige Menschen mit schnellem Gehtempo ein geringeres Risiko für geistigen Abbau haben.
2: Und es gibt einen neuen Stern am Fernsehhimmel. Der Sender Sat 2 geht an den Start und ist für ein älteres Publikum gedacht. Dort werden dann Archivserien laufen, wie zum Beispiel Der Bulle von Tölz oder Kommissar Rex.
0: Klingt irgendwie witzig.
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1: Energy. 10 Uhr vormittags, Donnerstag, heute mit mir Armani, gleich geile Musik, Gracie Abrams, in 10 Minuten jetzt Kygo, Khalid und Griffin mit Save My Love.

Könnt ihr euch vorstellen, dass Energy Star Gracie Abrams mal so schüchtern gewesen ist, dass sie ihre Musik niemandem zeigen wollte? Sie hat sogar aufgehört zu spielen, wenn sie in der Nähe Schritte gehört hat. Zum Glück hat sie irgendwann diese Confidence bekommen, sonst hätten wir nie ihre Musik hören können. Hier ist Hit The Wall, Energy Sun, immer die besten neuen Hits.

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mit Cordula. Hello. 33 Grad maximal bekommen wir heute in der Energy-Region. Es wird wieder sehr warm, aber es gibt wohl auch ab und zu mal eine kleine Abkühlung mit ein bisschen Regen. Momentan in Spiegelberg 23 Grad, Sersheim auch bei 23. Und wir schauen auf die Straße A8 Karlsruhe Richtung Stuttgart zwischen Pforzheim West und Ost. 7 Kilometer Stop and Go und die A81 Singen Richtung Stuttgart zwischen Böblingen-Hulb und Sindelfingen-Ost 5 Kilometer Stop and Go.

Fern- und Regionalzüge halten wieder am Freiburger Hauptbahnhof. Bei dem Unfall gestern ist in der Nähe des Bahnhofs ein Zug aus den Gleisen gesprungen. Die Bundespolizei ermittelt jetzt gegen einen Mitarbeiter der Deutschen Bahn. Dann gibt's neue Zahlen zu E-Autos. Die werden bei uns in Baden-Württemberg immer beliebter. Fast jedes dritte neu zugelassene Auto war in den letzten paar Monaten ein reines E-Auto. Also viel mehr als noch im vergangenen Jahr. Liegt daran, dass es vor allem mittlerweile mehr Auswahl gibt. Dazu kommen die neue Förderungen und die hohen Spritpreise. Das macht E-Autos für viele interessanter. Und gestern Abend hat sich Argentinien gegen England durchgesetzt mit 2:1. Das WM-Finale steht also. Spanien trifft am Sonntag auf Argentinien. Für die Argentinier lebt also der Traum von der Titelverteidigung. Finale ist dann am Sonntag um 21 Uhr. Und am Samstag gibt es das Spiel um Platz 3, Frankreich gegen England. Und das nächste News-Update für die Energy-Region Stuttgart, das gibt's hier wieder in gut einer Stunde für euch.

0: 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Jeden Tag geht irgendwas. Sommer ist für mich die beste Zeit für meinen Geldbeutel. Horror. Irgendwie muss dieses Highlife ja auch finanziert werden. Aber meine Kollegin Vivi hat den perfekten Sommerjob gefunden.
1: Ganz genau. Beziehungsweise hat das die Webseite Kununu. Die haben nämlich eine Auswertung gemacht, was der bestbezahlte und am zufriedenstellendste Sommerjob sein soll. Und zwar Bademeister oder Bademeisterin.
0: Okay, wieso?
1: Du verdienst halt richtig viel Kohle, ne? Also es sind 40.000 Euro im Jahr.
0: Ja.
1: Halleluja. Du bist an der frischen Luft schon mal gut, ne? Gibt Pommes die ganze Zeit im Freibad und so. Also die meiste Zeit hat man da einfach beste Leben. Das Ding ist halt nur, wenn dann was ist, ist es, glaube ich, der Horrorjob. Aber naja.
0: Gut, mein einziges Problem ist, es hört sich richtig geil an, aber ich habe nur ein Seepferdchen.
1: Ja, dann, glaube ich, kannst du kein Bademeister sein.
0: Ich würde es trotzdem machen. Ich kenne einen Kumpel von mir, der ist Bademeister gewesen.
1: Ja.
0: Und der hatte bei uns im Freundeskreis Legendenstatus.
1: Aha.
0: Wir konnten immer nachts gratis ins Freibad gehen. Und da sind legendäre Storys passiert. Eine erzähle ich jetzt. Nicht zu Hause nachmachen. Einer ist mal nackt vom Fünfer gefahren mit dem Fahrrad.
1: No way.
0: Ja.
1: Und es ist alles gut gegangen?
0: Es gab es in der Insta-Story.
1: Ich meine, ihr hattet Bademeister dabei. Von
0: genau,
1: daher.
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beim kommenden Klavierintro an Sir Elton John denkt, Gold richtig, ja? Der hat hier mitgeschrieben und auch ein bisschen in die Tasten gehauen. Wir hören jetzt die Scissor Sisters mit I Don't Feel Like Dancing.

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2: 11 Uhr Donnerstagvormittag, heute mit mir Armani. Ich habe gute Musik am Start. Love Sick von Michael Schulte in 10 Minuten. Jetzt Tame Impala.

Energy-Star Michael Schulte ist ja gefühlt nur im Tourbus unterwegs. Und er hat im Interview verraten, wenn da nachts um eins an der Tanke gehalten wird, dann mutiert die ganze Crew zu Kleinkindern und es wird erstmal richtig fett Eis geschlemmt. Was ein Leben. Finde ich richtig geil. Wir hören jetzt seine Musik. Hier ist Lovesick. 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

0: Mickey.
1: Es ist Popcorn und zwar in süß. Erst dann kommen Nachos und als drittes dann salziges Popcorn.
2: Oh mein Gott, nein, das ist so geil, wenn du einfach so halb-halb machst. Salzig
1: ja,
2: und
1: ich finde
2: das
1: auch voll
2: Popcorn
1: gut.
2: Gemischt. Nee. Und wenn du dann, in manchen Kinos gibt es dann auch noch Popcorn mit Zimt.
1: Ja.
2: Oh!
1: Da bin ich auch dabei.
0: Ihr redet nur Quatsch.
1: Nein. Lecker.
0: Habt ihr mal Karamellpopcorn probiert? Das ist der heiße Scheiß.
1: Nee, mit Zimt viel besser.
2: Ja. So Zimt und hast du ab und zu aber auch so Salty eins. Mit...
1: Oh, ja,
0: Alter. Ich wollte ja gerade fast mit euch ins Kino gehen, aber das klingt jetzt wirklich
1: ekelhaft. Wir können teilen.
0: Nein!
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15: Go mache ich auch, ist einfach lecker. Weil ich finde, dass du den Geschmack irgendwie so besser hervorheben.
16: Butter unter Nutella finde ich geil, mache ich auch. Ja, ist ein Go, weil Butter ein Geschmacksverstärker ist und die Nutella hervorhebt.
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1: mit Cordula. Hallo. 33 Grad maximal bekommen wir heute in der Energy-Region. Es wird wieder sehr warm, aber ab und zu könnte es auch mal am Abend ein wenig regnen. Momentan in Klein-Heppach 24 Grad gemessen, Ölbronn-Dürn bei 26. Wir schauen gemeinsam auf die Straße A8 Karlsruhe Richtung Stuttgart, zwischen Pforzheim-West und Ost 3 Kilometer Stop-and-Go und die A81 Singen Richtung Stuttgart zwischen Rottenburg und Gärtringen 6 Kilometer Stau. Was gibt's sonst so Neues aus der Energy-Region? Wer in Stuttgart parkt, der braucht in Zukunft vielleicht gar keinen Parkscheinautomaten mehr in der Nähe. Die Stadt will die Zahl nach und nach reduzieren, denn gut jeder Fünfte zahlt Parkgebühren einfach mit dem Handy. Die Stadt Stuttgart hofft, dass es jetzt noch mehr Leute werden, denn die ganzen Automaten kosten im Betrieb einfach viel Geld. In den kommenden Jahren will die Stadt die Abstände zwischen den Automaten vergrößern und so die Zahl nach und nach verringern. Ganz verschwinden die Automaten aber nicht. Und wir schauen nach Mannheim. Da haben Archäologen auf einer Baustelle nach Spuren aus dem Mittelalter gesucht. Aber stattdessen sind sie auf Überreste gestoßen, die fast 3000 Jahre alt sind. Und unter anderem sind da Keramikscherben dabei, Tierknochen und Reste von alten Häusern. Die Experten vermuten, das war damals wohl der Müllplatz einer Siedlung aus der frühen Eisenzeit. Klingt unspektakulär, aber das ist für die Forscher wirklich was wert, weil es aus dieser Zeit in Mannheim bisher nur wenige Funde gibt. Und zu guter Letzt noch was aus der Sportwelt. Jürgen Klopp wird womöglich schon nächste Woche offiziell als neuer Bundestrainer vorgestellt. Laut Medienberichten laufen die Verhandlungen zwischen DFB und Klopps jetzigem Arbeitgeber Red Bull nach Plan. Klopp soll als Nagelsmann-Nachfolger einen 4-Jahres-Vertrag bis zur WM 2030 bekommen. Und das nächste News-Update für die Energy-Region Stuttgart, das gibt's hier wieder in einer Stunde für euch.

0: Deutschland ist echt besonders. Wir haben Regeln für jeden Mist. Das nächste toppt jetzt aber alles. Es gibt jetzt nämlich Weltall-TÜV. 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Deutschland bekommt ein neues Weltraumgesetz, denn immer mehr Satelliten kreisen um unsere Erde und wenn da oben etwas schief geht, war bisher oft der Staat verantwortlich. Bedeutet, wenn da oben bislang was schief ging, haben wir alle als Steuerzahler die Rechnung beglichen. Deshalb soll jetzt geregelt werden, wer darf Satelliten ins All schicken, wer haftet bei Schäden und wie verhindern wir, dass daraus irgendwann Weltraumschrott wird. Ich sag so, ich habe nie geplant, irgendwas ins All zu schießen, aber gut für unseren Geldbeutel, uns wird so schon genug Geld aus der Tasche gezogen. Ich muss jetzt nicht auch noch dafür zahlen, dass irgendein Weltraumunternehmen seinen Satelliten nicht in den Griff hat. Wenn da oben irgendwas kaputt geht, das kriege ich eh nicht mit, sollen die selber dafür zahlen, was sie hochgejagt haben.
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Habt ihr auch so eine Person, die euch einfach nicht loslässt, egal wie viel Kopfschmerzen euch dieser Mensch macht? Die Anziehungskraft ist am Ende einfach zu stark. Darum geht's im nächsten Track von The Bowser, Magnetic Energies an, immer die besten.

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1: Donnerstag, 12 Uhr mittags, heute mit mir, Armani. In 10 Minuten hören wir Sky Newman. Jetzt aber erstmal Alex Warren mit Fever.

Energy-Stars wie Ed Sheeran und Louis Capaldi sind jetzt schon riesige Fans von ihr. Von ihrer ersten dicken Gage hat sie sich Yves Saint Laurent Boots gegönnt. Sie lebt gerade Leben. Energy-Star Sky Newman. Und jetzt hören wir ihre Mucke. Hier ist Man of the House. 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
24: Schönen Mittag zusammen, Cordula hier. 33 Grad maximal bekommen wir heute in der Energy-Region. Es wird wieder sehr warm, aber ab und zu könnte es auch mal ein bisschen regnen. Momentan in Ehningen 25 Grad, Oberrot bei 26. Und wir schauen gemeinsam auf die Straße. A5 Karlsruhe Richtung Frankfurt zwischen Kronau und Waldorf-Wiesloch. 3 Kilometer Stop and Go. Und die A8 Stuttgart Richtung Karlsruhe zwischen Pforzheim Süd und Nord. Auch 3 Kilometer Stop and Go. Und dann schauen wir noch über was die Energy-Region sonst so an diesem Donnerstag spricht. Es gibt neue Zahlen zu E-Autos. Die werden bei uns in Baden-Württemberg immer beliebter. Fast jedes dritte neu zugelassene Auto war in den letzten paar Monaten ein reines E-Auto. Also viel mehr als noch im vergangenen Jahr. Liegt daran, dass es vor allem mittlerweile mehr Auswahl gibt. Dazu kommen die neuen Förderungen und natürlich auch die hohen Spritpreise. Das macht E-Autos für viele momentan interessant. entspannter. Andere Sache, unsere Bundesregierung hat da jetzt nochmal klargemacht, dass sie dafür sorgen will, dass vor allem Unternehmen weniger Zeit mit Bürokratie verlieren. Geplant ist zum Beispiel, das Lkw-Fahrverbot an Feiertagen zu lockern und generell soll es viel einfacher und digitaler werden, zum Beispiel was Überweisungen oder der Impfpass angeht. Ganz beschlossen sind all diese Punkte aber noch nicht. Nach der Sommerpause beschäftigt sich der Bundestag mit den Plänen. Jetzt geht's für die Politik erstmal in die Ferien. Und gestern Abend hat sich Argentinien gegen England durchgesetzt mit 2:1. Das WM-Finale steht also. Spanien trifft am Sonntag auf Argentinien. Für die Argentinier lebt also der Traum von der Titelverteidigung. Finale am Sonntag um 21 Uhr. Und am Samstag gibt's das Spiel um Platz 3, Frankreich gegen England. Und das nächste News-Update für die Energy-Region Stuttgart, das gibt's hier wieder in gut einer Stunde für euch von meiner lieben Kollegin Anna.

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nächste Nummer wurde geschrieben von Pharrell Williams. Ursprünglich war sie für Janet Jackson gedacht und extrem von Prince inspiriert. Und rausgebracht hat sie dann Britney Spears. Hier ist I'm a Slave for You. 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
1: 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Radio Number 1. 13 Uhr, Donnerstagmittag, heute mit mir, Armani. In 10 Minuten hören wir Fastboy. Beautiful Life passt perfekt. Gerade jetzt Teddy Swims mit Mr. Know-It-All.
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Wo haben die Energy Stars Fastboy eigentlich ihren Namen her? Ganz einfach, die beiden Brüder sind extrem ungeduldig. Deswegen haben sie sich dafür entschieden, sie wollen immer mit dem Kopf durch die Wand. Die haben einfach einen Drive und das hört man auch in ihrer Musik raus. Hier ist Beautiful Life, Energy's an, immer die besten neuen Hits.

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19: Anna hier, hi. Heute entspannen sich die Gewitter in der Energy Region und es bleibt weitestgehend sonnig. Dazu bekommen wir nur ein paar kleine Wölkchen und ein leichtes Windchen, das das Ganze noch so ein bisschen auffrischt. Maximal 33 Grad bekommen wir in der gesamten Energy Region. In Tauberbischofsheim gerade 27 Grad gemessen, in Löffingen sind es 24 Grad. Und damit schauen wir zusammen auf die Straßen. Auf der A5 Karlsruhe Richtung Frankfurt zwischen Kronau und Waldorf-Wiesloch. Da gibt es wegen einer Baustelle Baustelle gerade 5 Kilometer streckenweise Stop and Go. Plant hier am besten mal so 20 Minütchen mehr ein. Und auf der A81 Singen Richtung Stuttgart zwischen Rottenburg und Gärtringen, da hat es einen Unfall gegeben. Deshalb hier 6 Kilometer Stau. Hier dauert es bis zu 30 Minuten länger. Und ja, ich habe es gerade schon gesagt, das Wetter spielt ja gerade so ein bisschen in Extremen. Nach der Hitzewelle hat es in den letzten Tagen auch noch heftige Unwetter in Baden-Württemberg gegeben. Besonders rund um den Bodensee in Reutlingen und im Südschwarzwald musste die Feuerwehr wegen umgestürzter Bäume, vollgelaufener Keller und überfluteter Straßen ausrücken. In Reutlingen waren teilweise sogar mehrere tausend Haushalte ohne Strom. Außerdem sind dort bis zu 5 Zentimeter große Hagelkörner runtergekommen. Die gute Nachricht ist jetzt aber, dass der Deutsche Wetterdienst sagt, dass es sich ab heute wieder entspannen soll. Und die CDU in Stuttgart macht jetzt einen Rückzieher. Das umstrittene neue Stuttgart-Sein kommt doch nicht. Nach ganz viel Kritik zieht die Fraktion ihre Pläne jetzt doch zurück. Statt in einen leuchtenden XXL-Schriftzug soll das Geld jetzt in den Erhalt von mehreren Vereinsbädern fließen, weil die gerade ja ums Überleben kämpfen. Ansonsten wurde eine neue Affenart im Kongo entdeckt. Der sogenannte Ligweli wurde zwar schon 2008 gesichtet, jetzt bestätigen genetische und anatomische Untersuchungen aber offiziell, dass es eine eigene Art ist. Die Tiere sind kleiner als andere Stummelaffen, haben ein schwarzes Fell mit orangenem hellem Gesicht und leben nur in einem ganz kleinen Gebiet. Die neue Art ist auch jetzt schon bedroht, zum Beispiel eben durch Jagd. Deshalb will man sie jetzt

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einfach machen, weniger nachdenken. Das war Gentlemans Motto für sein neues Album. Und dann kam der Schock. Letzten November, Bandscheibenvorfall. Nichts ging mehr ohne Schmerzen. Heute, sagt er im Interview, ist er einfach nur dankbar, wieder schmerzfrei auf der Bühne stehen zu können. Und gibt Vollgas mit Michael Patrick Kelly. Hier ist Wildfire. 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
2: 14 Uhr Donnerstagnachmittag, heute mit mir Armani. In 10 Minuten hören wir Ugel mit Moving to the Sun. Jetzt erstmal Alex Warren mit Fever Dream.
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Energy-Star DJ Ügel ist mit 17 bei seinen Eltern rausgeworfen worden. Von der Schule ist er auch noch geflogen und hat erstmal Burger gebraten. Wie SpongeBob. Aber seine Geschichte zeigt, man muss einfach an sich selbst glauben und darf nie aufgeben. Denn heute hören wir seine Musik im Radio. Hier ist Moving to the Sun. 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
21: Go mache ich auch, ist einfach lecker. Weil ich finde, dass du den Geschmack irgendwie so besser hervorheben.
22: Butter unter Nutella finde ich geil, mache ich auch. Ja, ist ein Go, weil Butter ein Geschmacksverstärker ist und die Nutella hervorhebt.
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23: Grüße von mir, Anna. Heute mixt das Wetter so ein paar Wolken zwischen die Sonnenstrahlen und ein leichter Wind frischt die Energy-Region so ein bisschen auf. Aber alles ganz entspannt. Maximal bekommen wir 33 Grad in der gesamten Energy-Region. In Titisee-Neustadt gerade 24 Grad gemessen. In Biberach an der Ries sind es 27 Grad. Und damit schauen wir noch zu euch auf die Straßen auf der A5 Karlsruhe Richtung Frankfurt zwischen Kronau und Waldorf-Wiesloch. Da gibt es eine Baustelle, deshalb hier 6 Kilometer streckenweise Stop and Go. Hier dauert es bis zu 20 Minuten länger. Und auf der A81 Singen Richtung Stuttgart zwischen Rottenburg und Gärtringen. Da hat es gekracht. Die Unfallstelle ist aber inzwischen schon geräumt worden. 2 Kilometer Stop and Go gibt es aber trotzdem. Ich hoffe, ihr kommt ganz gut durch. Ja, und gestern hat es einen Hackerangriff auf Stromkunden gegeben. Cyberkriminelle haben bei einem Dienstleister von Stuttgart Netze und Netze BW Daten gestohlen. Betroffen sind unter anderem Namen, Adressen, Telefonnummern, E-Mail-Adressen und Zählernummern von den Kunden. Die Unternehmen betonen aber, dass ihre eigenen IT-Systeme nicht gehackt wurden und informieren gerade alle Betroffenen. Trotzdem warnen sie vor möglichen Betrugsversuchen, gerade über Mails und gefährlichen Links. Also auf jeden Fall aufpassen. Spannendes geht auch in Kressbronn am Bodensee. Da wird jetzt Äpfel geerntet und gleichzeitig Strom produziert. Jetzt fragt ihr euch safe, wie das? Ja, dort baut ein Landwirt seine Agri-PV-Anlage aus. Also im Prinzip ein Solardach über den Feldern. Der Solarstrom geht direkt an ein nahegelegenes Logistikzentrum, wo dann Obst gelagert und verpackt wird. Das spart Kosten und lohnt sich für beide Seiten. Und tatsächlich bringt das Dach auch den Apfelbäumen was. Sie brauchen so weniger Wasser zum Wachsen. Und zum Schluss noch ein anderes Thema. Bis 0 Uhr, also heute Nacht, können wir Vorschläge für das Jugendwort des Jahres einreichen. Schaut einfach mal beim Langenscheid Verlag online vorbei und reicht eure trendy Floskeln ein. Und in der Zwischenzeit gönnen wir uns die trendy Musik, nämlich immer die besten neuen Hits hier bei Energy Region Stuttgart. Und das nächste News Update gibt es mit mir und Kollege Fred in genau einer Stunde wieder hier.
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0: 15 Uhr haben wir es und hier ist Fred für euch. Hello!
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0: Und das sind die 10 Hits am Stück. Mit dabei gleich Milo und Forever Young. Und wir starten durch mit Swim von BTS.

Energy Star Milo hat ein gestörtes Verhältnis zu Honig. Ja. Grund dafür ist sein Durchbruchssong Ayo Technology. Im Videoclip dazu wurde Milo damals mit Honig übergossen und in einem Interview hat er mal erzählt, dass es Monate gedauert hat, bis er den Geruch von Honig wieder ertragen konnte und es hat auch mehrere Duschen gebraucht, bis er nicht mehr nach Honig gerochen hat. Jetzt hören wir ihn hier mit Forever Young, dieses Mal ganz ohne Honig.

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11: Go, mach ich auch. Ist einfach lecker. Weil ich finde, dass du den Geschmack irgendwie so besser hervorheben.
12: Butter unter Nutella finde ich geil, mach ich auch. Ja, ist ein Go. Weil Butter ein Geschmacksverstärker ist und die Nutella hervorhebt.
13: 3:05 ist es.
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13: Heute haben wir höchstens 32 Grad in der Energy-Region. Vereinzelt kann es noch gewittern und heute Nacht zieht nochmal ein großes Regenfeld durch. Auch in den nächsten Tagen bleibt es durchwachsen. Jetzt gerade gemessen haben wir in Riedlingen 27 Grad und in Villingen-Schwenningen 26 Grad.
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13: Wir schauen ganz kurz auf die Straßen. Auf der A5 Karlsruhe Richtung Frankfurt zwischen Kronau und dem Kreuz Walldorf haben wir 5 Kilometer Stop and Go, dauert 20 Minuten länger. Und auf der A8 München Richtung Stuttgart zwischen Merklingen und Mühlhausen sind 9 Kilometer immer wieder Stop and Go. Rechnet da mal mit einer halben Stunde plus. Und Anna weiß, was es Neues in der Energy-Region gibt. Berichte doch mal.
15: Ja, an besonders heißen Tagen wurde diesen Sommer so viel Trinkwasser aus dem Bodensee entnommen wie fast noch nie zuvor. An der Spitze waren es über 500.000 Liter an einem Tag. Grund ist der deutlich höhere Wasserverbrauch während der Hitzewelle, die ja vor kurzem war. Trotzdem gibt der Verband Entwarnung. Die Entnahme macht nur einen winzigen Teil des Wassers im Bodensee aus und hat praktisch keinen Einfluss auf den Pegel.
13: Besser ist es. Und das zeigt, dass die Leute genug trinken. Ja. Aber was würden wir ohne den Bodensee tun?
15: Ja, ich würde sagen, im Neckar schwimmen. Zumindest würden das ganz viele gerne. Die Critical Nass geht am Sonntag wieder in Stuttgart an den Start. Mit Sub Jeeps, Kanus und Schlauchbooten demonstrieren die Menschen für das Baden im Neckar und wollen zeigen, der Fluss soll wieder zum Badeort werden. Wegen der großen Nachfrage gibt die Aktion dieses Jahr sogar noch ein zweites Mal. Also dieses Wochenende und dann nochmal eine Woche später.
13: Okay, verstehe. Aber also wenn das Wasser halt nicht sauber ist, dann kann man da auch nicht baden.
15: Ja, das stimmt. Deshalb arbeitet der Verein Neckarinsel weiter an einer Badeampel, die künftig dann online zeigen soll, wann die Wasserqualität gut genug zum Schwimmen ist. Und jetzt noch eine ganz andere Frage. Wie oft benutzt du denn Emojis, Fred?
13: Ja, so ab und zu. Also ich bemühe mich manchmal mehr zu benutzen, weil ich das Gefühl habe, dass ich sonst unterkühlt rüberkomme.
15: Ja, mir geht es tatsächlich auch so. Aber laut einer aktuellen Bitkom-Umfrage nutzt nur jede oder jeder Zehnte in Deutschland gar keine Emojis. Vor allem die Gen Z ist Emoji-verliebt, könnte man fast schon sagen. Fast 80% der jungen Leute verwenden sie in den meisten Nachrichten. Gleichzeitig sagen aber viele, dass sie nicht mal richtig wissen, was manche Emojis eigentlich bedeuten. Am beliebtesten sind aber so lachende Gesichter und aber auch Herzen.
13: Ja, klar. Oder was ich, also welchen ich auch ganz inflationär oft sehe, ist ja dieser Tränenlacher.
15: Ja, den verschicke ich zum Beispiel sehr oft, weil wenn ich lache, dann lache ich richtig.
13: Ja, also wenn ich richtig lache, dann schreibe ich einfach nur LOL.
15: Oh,
13: weil ich das,
15: nee.
13: Aber wenn ich dir LOL schreibe, dann kannst du dich darauf verlassen, dass ich es auch genauso meine. Laughing okay. Out loud.
15: Hast du mir noch nie geschrieben.
13: Ja.

0: Wie langweilig kann einem bei der Arbeit sein? Ein Pilot aus UK sagt dazu, ja. Ja, kann schon mal vorkommen, dass bei der Arbeit irgendwann einfach die Luft raus ist, gerade so am Nachmittag, kennt ihr wahrscheinlich auch. Vielleicht sogar jetzt im Moment, ging auch einem Pilot aus Liverpool allem Anschein nach so. Der musste ein ausgetauschtes Teil in einem Flieger testen und dafür über 2 Stunden seine Runden in der Luft drehen. Ganz schön lahm. Aber wie lahm genau, das konnten nur die Fluglotsen sehen. Den hat er auf der Landkarte nämlich eine Botschaft hinterlassen. Wenn man seine geflogene Strecke nachgezeichnet hat, stand dann da am Ende, I'm bored in der Luft. Mir ist langweilig. Ja, gut, jetzt hat nicht jeder die Möglichkeit, sich so abzulenken. Was sind denn eure Strategien, wenn es bei der Arbeit mal zäh wird? Wir haben uns ein bisschen umgehört in der Esslinger Innenstadt.
1: Ich arbeite theoretisch in einer Buchhandlung. Ich kann theoretisch einfach Bücher lesen, wenn ich will.
2: Meistens gucken wir dann am Handy irgendwas oder probieren irgendwie wach zu bleiben.
3: Mit Stifte so eine Burg bauen oder so, so aufeinander stapeln.
1: Wenn ich gar nichts machen kann, dann stehe ich einfach da und denke über mein Leben nach.
4: So Minispiele spielen, Tic-Tac-Toe oder so.
5: Mich mit Kollegen ausgetauscht.
0: So. Ausgetauscht, klar.
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Energy Region Stuttgart läuft bei euch. Was oder wer ist oder war euer Computerhintergrund? Also Ostis kann sich immer noch ganz genau daran erinnern, was sie früher als Jugendliche auf dem Familiencomputer hatte. Tom Kaulitz von Tokyo Hotel und ganz wichtig, als er noch seine Dreadlocks hatte. Das ist sie jetzt mit The Art of Letting Go.

0: Schönen Donnerstag euch allen. Wir sind mittendrin in den 10 Hits am Stück.
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0: Und da kommen auch noch welche auf uns zu, zum Beispiel von Gracie Abrams mit Hit the Wall oder auch Milo und My Lucky Day. Also bleibt dran.

Das sind immer die besten neuen Hits bei Energy Region Stuttgart und fast hätten wir Gracie Abrams hier nie gehört, weil sie immer zu schüchtern war, um ihre Musik jemandem vorzuspielen. Zum Glück hat sie sich das inzwischen ein bisschen anders überlegt, dank dem Internet, wo sie sich anonym genug gefühlt hat, um ihre Videos hochzuladen. Und hier habe ich sie jetzt für euch mit Hit the Wall.

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0: Es ist 16.28 Uhr.
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0: Wir schauen in eine durchwachsene Energy-Region. Heute mit höchstens 32 Grad. Immer wieder kann es auch mal ein bisschen gewittern. Und heute Nacht zieht auf jeden Fall nochmal ordentlich Regen durch. Jetzt gerade gemessen haben wir in Almersbach im Tal 28 Grad und in der neuen Stadt am Kocher sind es 29 Grad.
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0: Und wir schauen noch schnell auf die Straßen. Auf der A5 Karlsruhe Richtung Frankfurt zwischen Bruchsal und Heidelberg-Schwetzingen. Da ist eine Baustelle, 15 Kilometer Stau und Stop-and-Go dauert 45 Minuten länger. Auf der A8 Stuttgart Richtung München zwischen Eichelberg und Hohenstadt haben wir 9 Kilometer Stau, dauert eine halbe Stunde länger. In der Gegenrichtung zwischen Märklingen und Mühlhausen auch 9 Kilometer Stop-and-Go, auch hier 30 Minuten obendrauf. Und was gerade sonst so in der Energy-Region passiert, weiß Kollegin Anna. Hey!
16: Ja, hey, die Kommunen schlagen gerade Alarm. Die Finanzlage von Städten, Gemeinden und Landkreisen in Baden-Württemberg spitzt sich weiter zu. Der Landkreistag fordert das Land jetzt sogar dazu auf, notfalls neue Milliardenschulden aufzunehmen, um die Kommunen ein bisschen zu entlasten.
0: Und tut sich da schon was?
16: Naja, also Ministerpräsident Cem Özdemir zeigt Verständnis, fordert aber da mehr Unterstützung vom Bund.
0: Aber das ist ja auch noch nicht alles, was Unterstützung so. Was für Unterstützung bekommt ihr denn in der Energy-Region?
16: Ja.
0: Also, Entschuldigung. Ich hoffe, du hast meine Frage verstanden.
16: Ich checke. Ja. Nee, eben nicht. Also es gibt noch mehr Unterstützung, denn Baden-Württemberg fördert dieses Jahr über 150 kommunale Sportprojekte mit fast 24 Millionen Euro. Unterstützt werden unter anderem der Neubau und die Sanierung von Sporthallen und Sportplätzen. Sportministerin Theresa Schopper betont, dass moderne Sportstätten wichtig für Schulen, Vereine und eben generell den Leistungssport sind.
0: Okay.
16: Ansonsten hat es in Hamburg einen ganz wilden Großeinsatz gegeben. Ein Baumschulmitarbeiter hat ein Bild von einer Schlange zugeschickt bekommen und hat es dann für echt gehalten. Darauf hat er dann die Einsatzkräfte alarmiert. Feuerwehr und Polizei haben dann sogar mit Drohnen nach der Giftschlange gesucht und auch die Warn-App Nina aktiviert.
0: Oi, wurde sie denn gefunden?
16: Ja, das Ding ist, später hat sich dann herausgestellt, dass es die Kobra gar nicht gab.
0: Hoppla.
16: Das Bild wurde einfach mit KI erstellt und als Scherz verschickt. Ja, ja. Jetzt prüft auf jeden Fall die Staatsanwaltschaft mögliche Konsequenzen für den Absender.
0: Oh nein, Mann. Hm. Sowas macht man. Ach, ja, gut. Also.
16: Ja, da muss man halt einfach ein bisschen aufpassen.
0: Ja, genau. Aber es ist ja schön, dass da keine Kobra unterwegs war. Sehen wir es mal so.
16: Man muss alles immer positiv sehen, da hast du vollkommen recht.
0: Keine giftigen Schlangen in Hamburg.
16: Und gute Musik bei uns.
0: So nämlich.

0: Was passiert, wenn Julia nach dem Tod von Romeo nicht Selbstmord begeht, sondern einfach das nächste Kapitel aufschlägt? Das ist der Plot von dem Musical Und Julia, das im Oktober in Stuttgart starten wird. Besonders cool, die Musik dazu kennt ihr alle, weil es einfach eine Sammlung von Bangern ist. Ich hatte diese Tage jetzt mal zwei der Hauptdarsteller hier im Studio, Maximilian Mann und Sabrine Weckerlin. Und ich habe sie mal gefragt, was so ihre Lieblingssongs in dem Musical sind.
1: Ich mag...

0: 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Das ist wirklich so der erste Moment, wo der Zuschauer auch begreift, hey, hier darf ich mitmachen. Hier darf ich irgendwie auch meine Emotionen ein bisschen rauslassen und es wird ein anderer Theaterabend, wie man ihn vielleicht erwartet hat.
1: Ja? Mega cool. Und was ist bei dir, Max?
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3: Und spätestens da steht der Saal und alle machen mit.
1: Ja, es ist ja auch anders, als gewisse Künstlerinnen in letzter Zeit behauptet haben, Stuttgart hat nicht die lämste Crowd Deutschlands.
0: Mein Gott, alle reden darüber. Nein, ich finde auch nicht. Also sie hat da einfach unglückliche Tage erlebt. Ne? Immer wenn ich in Stuttgart war, das ist immer eine Herzlichkeit, war eine Wärme und eigentlich haben immer alle Bock.
1: Ja, kann ich so nur unterschreiben. Also, falls ihr Bock habt, die beiden noch mal ein bisschen mehr singen zu hören, dann schaut einfach mal auf unserem Instagram-Kanal vorbei. Bei Energy Stuttgart.
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Ihr hört Energy Region Stuttgart und ich sag's euch, jetzt habe ich hier einen Banger auf der Liste liegen. Ich kann's gar nicht fassen, dass ich euch den jetzt hier ansagen darf. Das ist Daft Punk mit One More Time.

0: 17 Uhr, es geht Richtung Feierabend mit den 10 Hits am Stück.
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0: Und mit denen machen wir ja auch direkt weiter, gleich mit Harry Styles und American Girls. Und nachher haben wir auch noch Michael Schulte am Start mit Lovesick. Und ich bin Fred, hallo.

Energy-Star Michael Schulte führt in seinem Tourbus ein eisernes Regiment. Die oberste Regel lautet da, die Toilette nur benutzen, wenn es wirklich unbedingt nötig ist. Lieber immer aushalten bis zur nächsten Raststätte. Und wenn man das schafft, gibt's zur Belohnung auch gerne mal ein Eis nach der Pinkelpause. Das ist er jetzt hier mit Lovesick bei Energy Region Stuttgart. 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

0: Fred Lang ist es nicht mehr. Die Fußball-WM ist in 3 Tagen offiziell vorbei.
1: Ach, ja, aber bis dahin musst du mich noch auf dem neuesten Stand bringen.
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0: Ja, die Halbfinals sind durch. Vorgestern haben die Spanier den Titelfavorit Frankreich souverän mit 2:0 geschlagen. Und gestern konnten sich dann nach einer verrückten Aufholjagd die Argentinier rund um Superstar Lionel Messi gegen die Engländer mit 2:1 durchsetzen. War spannend, sage ich da nur.
1: Oh ja, und mit dem Aus der Engländer gibt es jetzt auch offiziell keine Titelhoffnung mehr für uns Deutsche. Trainer Thomas Tuchel ist ja damit jetzt leider auch raus.
0: Ja, das stimmt.
1: Und wie geht's jetzt weiter? Bisher hatten wir eigentlich jeden Tag ein Spiel zum Schauen.
0: Jetzt müssen wir uns ein bisschen gedulden. Heute und morgen ist erstmal Pause. Am Samstag geht's dann weiter um 23 Uhr mit dem Spiel um Platz 3, Frankreich gegen England. Und am Sonntag um 21 Uhr dann das große Finale zwischen Spanien und Argentinien.
1: Okay, und wem drücken wir da die Daumen?
0: Also, ich persönlich ja der Halftime-Show, ne? Shakira, BTS und Co.
1: Klar.
0: Aber wenn es jetzt sportlich sein muss, dann Spanien.
1: Ja, oder weißt du, vielleicht könnte es auch einfach darum gehen, dass nachher alle eine gute Zeit haben.
0: Das stimmt.
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1: In ziemlich genau einer Minute ist es 5:30.
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1: Ja, heute war es ja überwiegend sonnig, nur einzelne Gewitter kamen so durch. In der Nacht regnet es dann vielleicht noch ein bisschen mehr, morgen wird es dann durchwachsen. Und die Temperaturen sind ähnlich wie meine Kollegin Anna, unter 30. zum Wochenende hin bleibt es dann auch durchmischt. Wenn ihr was draußen plant, dann besser samstags. Jetzt gerade gemessen haben wir in Bad Friedrichshall 30 Grad und in Schwäbisch Hall 28 Grad.
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1: Wir gucken noch schnell auf die Straßen. Auf der A81 Stuttgart Richtung Heilbronn zwischen Stuttgart-Feuerbach und Ludwigsburg-Nord haben wir 10 Kilometer Stau und Stop-and-Go. Dauert 40 Minuten länger. Und auf der A8 Karlsruhe Richtung Stuttgart zwischen Pforzheim-West und Pforzheim-Ost 5 Kilometer Stop-and-Go. Dauert eine Viertelstunde länger. In der Gegenrichtung zwischen Heimsheim und Pforzheim-Ost 5 Kilometer Stop-and-Go. Und jetzt greift der Bundestag durch. Bei was genau? Weiß Anna. Hi.
0: Hi, ja, zuallererst möchte ich ganz kurz sagen, danke, dass du nochmal hervorgestochen hast, wie jung ich bin.
1: Ja.
0: Aber jetzt zu deinem Thema. Ja, ganz genau, wer den Staat um Steuern betrügt, soll nämlich in Zukunft schneller auffliegen und härter bestraft werden. Die Bundesregierung hat dazu heute einen Aktionsplan vorgestellt. Bund und Länder sollen in Zukunft viel enger zusammenarbeiten. Dafür soll es ein gemeinsames Zollzentrum und eine zentrale Datenplattform geben. Dazu soll es strengere Strafen auch noch geben. Vizekanzler Klingbeil sagt dazu:
16: Wir haben ein gemeinsames, klares Ziel. Die Ehrlichen in unserer Gesellschaft dürfen nicht die Dummen sein. Es geht für mich um Gerechtigkeit. Die wenigen, die betrügen, schaden allen, die ehrlich ihre Steuern zahlen. Und das macht auch den fairen Wettbewerb zwischen Unternehmen kaputt.
1: Rede.
0: So, und damit würde ich sagen, schauen wir noch zu uns in die Energy-Region. Das Land will mit einer neuen Hightech-Agenda Zukunftstechnologien gezielt fördern und die Wettbewerbsfähigkeit stärken. Wirtschaftsministerin Nicole Hofmeister-Kraut hat sich dazu heute mit Unternehmen und Forschungseinrichtungen ausgetauscht. Im Fokus stehen schnellere Innovationen, weniger Bürokratie, mehr privates Kapital und eine bessere Vernetzung. Ziel ist es, Baden-Württemberg im internationalen Wettbewerb vor allem mit dem Blick auf China ein bisschen zu stärken.
1: Okay, jetzt müssen wir aber mal noch kurz nach Neu-Ulm schauen. Da geht's ja gerade ab.
0: Ja, genau. Da werden heute Abend zwei Bomben aus dem Zweiten Weltkrieg entschärft. Dafür wird ab 18 Uhr ein Bereich mit einem Radius von ungefähr einem Kilometer evakuiert. Außerdem wird die B10 ab 19 Uhr zwischen Burlafingen und der Max-Eid-Straße voll gesperrt. Wenn alles nach Plan läuft, soll die Bundesstraße dann gegen 21 Uhr wieder frei sein.
1: Alles klar, wissen wir Bescheid. Wer in Ulm unterwegs ist, plant besser ein bisschen Umwege ein heute Abend. Und wir spielen euch dann immer die besten neuen Hits, auch jetzt schon. Das hier ist Dracula.

0: Lange und heiß erwartet und jetzt ist es soweit.
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0: Und nach Oppenheimer bringt Christopher Nolan jetzt seinen nächsten großen Blockbuster ins Kino. Die Odyssee startet diese Woche mit einem Cast, der förmlich Oscar-Verleihung schreit. Paul, warum ist das denn jetzt schon einer der Filme des Jahres?
2: Weil hier einfach alles zusammenkommt. Christopher Nolan verfilmt mit Odyssee einen der berühmtesten Stoffe der Weltliteratur und das mit einem absoluten Ausnahmecast. Matt Damon, Tom Holland, Zendaya, Anne Hathaway, Robert Pattinson, Charlize Theron und viele weitere sind mit dabei. Dazu kommt, dass Nolan den Film komplett mit den neuesten IMAX-Kameras gedreht hat und dafür an spektakulären Originalschauplätzen auf der ganzen Welt unterwegs war. Dieser Film ist einfach nur für die große Leinwand gemacht und genau dieses Gefühl, einen Film wirklich im Kino erleben zu müssen, bekommt man heutzutage nur noch selten. Die Odyssee ist nicht einfach nur der nächste Christopher Nolan-Film, sondern eines der größten Kinoereignisse des Jahres und für viele jetzt schon ein heißer Oscar-Kandidat.
0: Ja, also wenn ich das höre, dann bin ich auch einfach schon nur noch hyped.
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Das ist Energy Region Stuttgart mit immer den besten neuen Hits und mit denen machen wir ja auch geradewegs weiter. Das ist Glockenbach zusammen mit Sam Harper und Lost dreht also ordentlich auf.

0: 18 Uhr ist es vorbei und wir sind mittendrin in den 10 Hits am Stück.
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0: Mit dabei in der nächsten Viertelstunde Nico Santos und Why Don't You Stay und Bebe Rexha mit New Religion. Und mit mir, ich bin Fred, hallo.

Glühwürmchen grillen, die zirpen und dazu ein Getränk unter dem Sternenhimmel. Für genau solche Nächte liefert Nico Santos jetzt mit Why Don't You Stay den perfekten Soundtrack. Und den hört ihr jetzt hier bei Energy Region Stuttgart. Das sind immer die besten neuen Hits.

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19: Es ist 7:05.
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19: Ja, heute war es noch mal ein bisschen wärmer, als es morgen sein wird. Da knacken wir nämlich die Temperaturen von 30 eher nicht mehr. Heute Nacht kann es regnen, auch morgen wird es durchwachsen, teilweise mit Gewittern und immer wieder Regen. Und das Wochenende wird auch ein bisschen durchmischt. Vor allem der Sonntag könnte ungemütlich werden. Jetzt gerade gemessen haben wir in Bad Rappenau und in Emmendingen jeweils 29 Grad.
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19: Wir schauen noch schnell auf die Straßen und da ist gerade ganz schön viel los, deswegen hier nur die längsten Staus. Auf der A5 Karlsruhe Richtung Frankfurt zwischen Bruchsal und dem Kreuz Walldorf haben wir 7 Kilometer Stau und Stop and Go, dauert 25 Minuten länger. Und auf der A8 Karlsruhe Richtung Stuttgart zwischen Pforzheim West und Pforzheim Ost sind 5 Kilometer Stop and Go, dauert eine Viertelstunde länger. Und in der Gegenrichtung zwischen Heimsheim und Pforzheim Ost sind 4 Kilometer Stop and Go. Und Anna ist auch da und du hast ein paar News für uns aus der Energy-Region. Hallo?
21: Hi, ja ganz genau, die Verbraucherzentrale Baden-Württemberg warnt gerade vor gefälschten E-Mails im Namen von Elster und Zaster. Darin werden Nutzer aufgefordert, ihr Konto über einen Link zu aktualisieren. Tatsächlich wollen aber Betrüger so an persönliche Daten kommen. Wer so eine Nachricht bekommt, sollte auf gar keinen Fall auf den Link klicken.
19: Und wenn ihr zweifelt, dann lieber direkt beim Portal melden und dort die Nachricht checken.
21: Ganz genau. Und die CDU in Stuttgart macht jetzt einen Rückzieher. Das umstrittene neue Stuttgart-Sein kommt doch nicht. Nach viel Kritik zieht die Fraktion ihre Pläne jetzt zurück. Statt in einen leuchtenden XXL-Schriftzug soll das Geld jetzt in den Erhalt mehrerer Vereinsbäder fließen, die gerade ja ums Überleben kämpfen.
19: Oh Mann, und wo mache ich dann meine Selfies?
21: Im Freibad.
19: Das ist verboten, Anna.
21: Stimmt. Aber was mit dem Handy erlaubt ist, ist das Bezahlen per Smartphone und das wird auch immer beliebter. In der aktuellen Postbank-Digital-Studie hat knapp die Hälfte gesagt, dass sie mit Handy oder Smartwatch bezahlen. Letztes Jahr war es noch ein Drittel. Unterschiede gibt es bei den Generationen. Unter 40-Jährigen nutzen Mobile Payments sehr viel öfter als Ältere.
19: Alles klar. Dann danke ich dir für das Update. Das nächste hast du uns wieder in einer Stunde.
21: Ganz genau.
19: Und hier machen wir jetzt weiter mit immer den besten neuen Hits bei Energy Region Stuttgart. Das ist Taylor Swift und Elizabeth Taylor.

0: Woran denkt ihr bei diesem Geräusch hier? Ja, ist natürlich klar, das ist das Intro von Disney Pixar, wenn diese Lampe so reingehüpft kommt. Aber das ist ja in den Filmen bei weitem nicht alles, was es da zu hören gibt.
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0: Da gibt's ja auch noch die Songs und die sind ja oft so übergeil in vielen Disney-Filmen. Ich meine, hört euch das mal an.

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0: Drop Dead.
1: Das ist Energy Region Stuttgart, hier jetzt mit der Steigerung von Banger. Bang Bang, Jessie J, Ariana Grande und Nicki Minaj, auch einfach eine Collab, die schon direkt einfach danach geschrien hat, dass es ein Hit werden musste, oder?

0: 10 Hits am Stück sind das und wir sind mittendrin um 19 Uhr.
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0: Und mit denen machen wir jetzt auch gleich weiter. Als nächstes mit Teddy Swims und Mr. Know-It-All und nachher auch noch mit Fastboy und Beautiful Life. Und ich bin Fred, guten Abend.

Ihr hört immer die besten neuen Hits bei Energy Region Stuttgart, jetzt mit Beautiful Life von zwei Jungs, die einfach super ungeduldig sind, immer mit dem Kopf durch die Wand wollen und sich deshalb dann Fastboy genannt haben. Hier hört ihr sie jetzt.

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0: Update hat Anna noch für uns dabei. Hau raus!
1: Ja, das Wetter spielt gerade in Extremen. Nach der Hitzewelle hat es in den letzten Tagen auch noch heftige Unwetter in Baden-Württemberg gegeben. Besonders rund um den Bodensee in Reutlingen und im Südschwarzwald musste die Feuerwehr wegen umgestürzten Bäumen, vollgelaufener Keller und überfluteter Straßen ausrücken. In Reutlingen waren zeitweise mehrere tausend Haushalte ohne Strom. Außerdem sind dort bis zu 5 cm große Hagelkörner runtergekommen.
0: Boah!
1: Die gute Nachricht ist aber, dass der Deutsche Wetterdienst sagt, dass es sich so langsam wieder entspannen soll.
0: Heute könnte es ja noch mal gewittern, aber dann kann es auch wieder ein bisschen ruhiger werden.
1: Hoffen wir es mal. Anderes Thema. Jens Spahn muss sich gerade ganz viel Kritik stellen. Laut Medienberichten sind er und sein Ehemann in den USA durch eine Leihmutterschaft Eltern geworden. Viele werfen ihm jetzt vor, damit dem bisherigen Kurs der Union zu widersprechen, der ja die Leihmutterschaft ablehnt. Das Ding ist ja auch, dass Spahn selbst sich vorher dagegen ausgesprochen hatte. Eine Stellungnahme von dem Bundesfraktionsvorsitzenden der CDU-CSU gibt es bisher noch nicht.
0: Klingt brisant. Und dann nach dem Maskenthema jetzt noch sowas. Sind wir mal gespannt, was das für Folgen hat.
1: Ja, das stimmt. Wir behalten es auf jeden Fall im Blick. Ansonsten gibt es einen neuen Luchs für den Schwarzwald. Die 13 Monate alte Luchskatze Luna ist im Schwarzwald ausgewildert worden und soll dabei helfen, die Population in der Energy-Region wieder ein bisschen aufzubauen. Das Weibchen stammt aus der Slowakei und wurde dort von den Schülern auf den Namen Luna getauft. Gleichzeitig gibt es weitere gute Nachrichten. Nach dem ersten Luchs-Nachwuchs seit über 200 Jahren wurde jetzt auch noch ein weiteres Jungtier nachgewiesen.
0: Oh, cool. Ich finde es schon gut, wenn es hier, also stell dir mal vor, du läufst so da rum und dann begegnet dir ein Luchs.
1: Ja.
0: Schon irgendwie auch, es sind einfach schöne Tiere.
1: Ja, und das Ding ist, dann hat man so das Bedürfnis, die so ein bisschen zu kuscheln, ne, und zu streicheln, aber vielleicht sollte man das lieber lassen.
0: Ja, da lassen wir vielleicht besser die Finger von. Aber gerade kuscheln, gutes Stichwort, da passt eigentlich der nächste Song auch direkt dazu. Olivia Dean, So Easy.

0: Die Geschichte von Romeo und Julia habt ihr bestimmt alle schon mal in irgendeiner Form gehört, oder? Aber was, wenn wir jetzt Romeo einfach mal da rausstreichen? Und Julia. So heißt ein neues Musical, das im Oktober nach Stuttgart kommen wird. Ich hatte diese Woche aber schon zwei der Hauptdarsteller bei mir im Studio, Sabrina Weckerlin und Maximilian Mann. Und Sabrina hat mir mal erzählt, was in diesem Musical so geboten wird.
1: Also erstmal haben wir natürlich großartig Musik. Wir haben die Top-Hits von Max Martin, der hat geschrieben Can't Stop the Feeling, Domino von Jessie J, That's the Way It Is, Celine Dion, also ganz viele große Hits. Und wir schauen die Story neu an. Also wir wollen eigentlich die Menschen dazu auffordern, Romeo und Julia mal neu zu hinterfragen, in die heutige Zeit zu bringen und zu sagen, wen dürfen wir eigentlich lieben, warum dürfen wir den lieben und den nicht. Und das klingt jetzt so, als ging es um nichts, aber es geht natürlich um das schönste Thema, um die Liebe. Ich würde sagen, dass du sagst es immer, das ist so wie eine Floskel klingt, aber es ist für jeden was dabei. Es ist wirklich ein Stück, was man immer wieder gucken möchte. Also wer keinen Suchtcharakter entwickeln möchte, kommt nicht zu uns. Und die anderen sind alle willkommen.
0: Alles klar, danke für den Warnhinweis. Ja, ich meine, es sind wahrscheinlich auch einfach Songs, wenn man die alle kennt, dann ist es ja so oder so mega gut,
1: ja,
0: oder?
1: Total. Also, geht ja ab. Bei Domino steht der Saal.
0: Boah, da habe ich schon auch direkt ziemlich viel Vorfreude. Und wenn ihr mal sehen wollt, wie gut die beiden ihre Songs schon drauf haben, dann guckt mal auf unserem Instagram-Kanal vorbei. Da haben wir sie nämlich ein bisschen gechallenged. Spoiler und kleiner Disclaimer, ihr werdet mich an einem Instrument sehen, das ich nicht wirklich beherrsche.
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Um 20 Uhr an diesem wahnsinnig für die Kinowelt so spannenden Donnerstag. Christopher Nolan hat sein Meisterwerk fertig, die Odyssee, mit dem größten und teuersten Cast in Hollywood je erlebt hat. Mein Kollege Paul hat den Film schon gesehen und verrät uns gleich, ob sich der Gang ins Kino, Spoiler ja, lohnen wird. Vorher aber noch Calgo mit immer den besten neuen Hits.

0: Seit über anderthalb Jahren gibt's aus Hollywood das große Gerücht, dass vermutlich gerade der bekannteste Regisseur der Welt, Christopher Nolan, Oppenheimer gemacht, die Batman-Trilogie gemacht und, an einem absoluten Mega-Coup arbeitet mit dem größten und erfolgreichsten und teuersten Cast, den Hollywood je gesehen hat. Jetzt wissen wir, was daraus geworden ist und mein lieber Kollege Paul fasst nochmal alles zusammen.
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2: Hallo zusammen. Nach Oppenheimer bringt Christopher Nolan jetzt sein nächstes Mammutprojekt ins Kino. Die Odyssee startet diese Woche mit einem Cast, der sich liest wie die Gästeliste einer Oscarverleihung. Diesen Film solltet ihr auf gar keinen Fall verpassen. Er ist jetzt schon einer der Filme des Jahres, weil hier einfach alles zusammenkommt. Christopher Nolan verfilmt mit Odyssee einen der berühmtesten Stoffe der Weltliteratur und das mit einem absoluten Ausnahmecast. Matt Damon, Tom Holland, Zendaya, Anne Hathaway, Robert Pattinson, Charlize Theron und viele weitere sind mit dabei. Dazu kommt, dass Nolan den Film komplett mit den neuesten IMAX-Kameras gedreht hat und dafür an spektakulären Originalschauplätzen auf der ganzen Welt unterwegs war. Dieser Film ist einfach nur für die große Leinwand gemacht und genau dieses Gefühl, einen Film wirklich im Kino erleben zu müssen, bekommt man heutzutage nur noch selten. Die Odyssee ist nicht einfach nur der nächste Christopher Nolan-Film, sondern eines der größten Kinoereignisse des Jahres und für viele jetzt schon ein heißer Oscar-Kandidat.
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1: Den französischen Produzenten Yücel hören wir jetzt hier bei Energy, der sich zwei Feature-Gäste geschnappt haben und das im gemeinsamen Vorlesen klingt wirklich wie die neue Version der Avengers, nämlich Yücel gemeinsam mit Imal Angel und Ultra Nate. Das ist die besten Namen der Welt. Move into the Sun, immer die

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0: Donnerstagabend haben wir es hier bei Energy, das heißt einmal noch schlafen, dann ist Freitag und schon wieder der Beginn eines neuen Festivalsommers, zum Beispiel das Lollapalooza in Berlin beginnt ja auch an diesem Wochenende. Wenn ihr noch keine Karten habt für die ganze Festivalsaison, dann bleibt jetzt dran, denn mit uns kommt ihr zu den besten Festivals in Deutschland und Europa, ganz umsonst. Wie, das verrate ich euch alles gleich. Vorher noch Harry Styles mit American Girls und immer den besten neuen Hits.
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0: So, und für euch geht's jetzt ab aufs Festival.
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0: 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Und die Vanessa, die wollte da heute Morgen auch hin. Und das klang so.
2: Nicht vernünftig schlafen zu können. Sonst bin ich eine Zicke.
3: So, Anna, guten Morgen. Du bist ja ein bisschen Festival erprobt. Wie ist das mit Schlaf und Festival?
4: Also Vanessa,
3: das?
4: Also ich würde entweder sagen, okay, du musst dich leider damit anfreunden, dass es eher ein anstrengendes Woche wird. Zwar auch ein sehr schönes, aber auch ein sehr anstrengendes. Also mit Schlaf ist eher schwierig. Oder aber ich nehme immer Oropax mit und habe Baustellkopfhörer mir bestellt. Und dann hörst du halt wirklich gar nichts. Also die Kombi kann ich dir empfehlen.
2: Das ist ja perfekt.
3: Das würdest du mitnehmen, dann wärst du gut ausgestattet. Dann könntest du auch da eine schöne Zeit haben. Weil die Tickets, die hast du auf jeden Fall. Die kriegst du von uns.
2: Danke. Wie schön. Freue mich.
0: Und wir freuen uns mit Vanessa. Und das Schöne ist, es gibt noch so viel mehr abzuräumen. 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

Immer die besten neuen Hits. Hört euch hier bei Energy gleich mit The Bowser. Nein, ich spreche nicht den Rapper aus Bietigheim-Bissingen falsch aus. The Bowser ist ein Musiktrio aus Norwegen. Dazu gleich mehr. Vorher jetzt aber auch noch Dermot Kennedy und Felix Jähn macht den Anfang. Alle drei Songs in den nächsten 7 Minuten.

Zwei Jungs aus Norwegen haben wir jetzt hier bei Energy. The Bowser nämlich, ein Musikprojekt aus Oslo, bestehend aus drei Freunden, die vermutlich jetzt auch den Sommer ihres Lebens hatten mit den Norwegern, die bei der WM so fantastisch performt und so viel Spaß gemacht haben. Magnetic heißt ihr gemeinsamer Song, den haben wir jetzt immer die besten neuen Hits.

Gibt es in der Schweiz wirklich einen Schinken, der in Asphalt gekocht und dann für teuer Geld verkauft wird? Das gilt es gleich rauszufinden in einer neuen Rubrik Fakt oder Fake, heute mit meiner gemeinsamen Kollegin Clarissa. Darauf freue ich mich sehr, vor jetzt aber noch Taylor Swift mit immer den besten neuen Hits.

0: Meine liebe Kollegin Clarissa ist da und das ist immer ein akustischer Leckerbissen.
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0: Und folgende Überleitung habe ich gelernt in der Markus Lanz Gedächtnis Moderatorenschule. Hallo Clarissa.
2: Hallihallo.
0: Leckerbissen. Heutige Aussage bei Fakt oder Fake ist folgende. Es gibt Schinken, der wird in heißem Asphalt gekocht und dann gegessen. Fakt oder Fake?
2: Ich finde, das hört sich richtig eklig an.
0: Das ist es auch, liebe Clarissa.
2: Und deswegen sage ich, das ist ein Fake.
0: Es gibt Schinken, der wird in heißem Asphalt gekocht und dann gegessen, ist aber tatsächlich ein...
2: Fakt.
0: Ist eine Spezialität, wo, glaubst du?
2: Weiß nicht, Italien?
0: In der Schweiz.
2: In der Schweiz?
0: Muss man aber dazu sagen, liebe Clarissa, dass der Schinken komplett so verpackt wird, dass dann da auch der Asphalt nicht drankommt, aber es ist dann ein spezieller Gärungsprozess und, ach, weiß doch die Schweizer.
2: Weiß ich nicht.
0: Ich hätte
2: aber
0: auch Franzosen hätte ich auch getippt, die machen auch, also ich liebe das Essen dort, aber die machen auch ganz teilweise verrückte Experimente, so mit Vögeln, denen die Augen rausgerissen werden, damit der Hunger mehr kommt und richtig, ein Ammoniak dann gekocht, ganz verrückt. Da lobe ich mir doch unsere deutsche Bräsigkeit, Sauerkraut, weißt du, da weißt du, was du hast.
2: Ja, absolut, Leberkäse.
0: Und was wir an dir haben, wissen wir auch. Und morgen, würde ich sagen, Clarissa, gibt es eine neue Folge dann in der Wochenendausgabe. Danke dir.

Donnerstagabend hier bei Energy. Ich bin Julian, freue mich, dass ihr mit dabei seid. Jetzt mit DJ Gosha. Ist ein rumänischer Hitproduzent. Wenn ihr den jetzt optisch nicht ganz vor Augen habt, er sieht ein bisschen so aus wie der Lotto-Millionär aus Dortmund. Insofern ist der Titel noch folgerichtig. Mi Chico heißt er nämlich. Finde ich fantastisch. Coincidence. Immer die besten neuen Hits.

0: Immer die besten neuen Hits hört euch hier bei Energy gleich mit Jennifer Lopez für euch. Außerdem Somber und die Jungs von BTS machen den Anfang.
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0: Donnerstagabend ist es hier bei Energy. Ich bin Julian. Letzte Woche um die Zeit ist Vaiyama ins Kino gekommen. Ist jetzt kommerziell ein Riesenflop von Disney. Täuscht aber ja nicht darüber hinweg, dass die Legacy von Disney unglaublich ist. Jeder von uns hat irgendeinen Disney-Moment in der Kindheit erlebt, der einen einfach glücklich macht, weil es genau dafür ist, Disney. Und um diese kollektiven Erinnerungen zu sammeln, zu bündeln, zu kuratieren, haben wir das hier erfunden.
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0: Und das ist eben in dieser Woche der Energy Disney Stream. Und der klingt so.

So klingt der Energy Disney Hit. 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

0: Immer die besten neuen Hits hört euch hier bei Energy. Gleich mit dem ganz neuen Song von Lavinia, gemeinsam mit Ellie Oaks. Reason heißt er. Außerdem Harrison und Benson Boone macht den Anfang.
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Lavinia Hope hören wir jetzt hier bei Energy, die aber nur unter ihrem Künstlernamen Lavinia auftritt. Das ergibt vor allen Dingen nach dem gestrandeten Buckelwal an der Ostsee deutlich Sinn, finde ich, jetzt noch auf den Vornamen zu gehen. Ist eine deutsch-italienische Künstlerin und hat jetzt einen neuen Song am Start, gemeinsam mit Ellie Oaks. Reasons heißt er und den hören wir jetzt zum allerersten Mal hier bei mir in der Sendung mit immer den besten neuen Hits.

um 22 Uhr an diesem Donnerstag. Hoffe, der Tag war bis jetzt ein erfolgreicher für euch. Ich freue mich sehr, dass ihr noch mit am Start seid zu dieser späten Uhrzeit. Gentlemen, haben wir gleich gemeinsam mit Michael Patrick Kelly. Den Anfang macht jetzt aber Alex Warren, Fever Dream und immer die besten neuen Hits.

So, und jetzt wird aus Müll Musik. Und das mit guten Nachrichten für die Umwelt. Fakt ist, die meiste Musik, ne, die wird heutzutage gestreamt über Radio, Apps und so weiter. Aber auch Schallplatten zum Beispiel haben ein Comeback und die Produktion von Vinyl verbraucht natürlich wahnsinnig viel Energie. Und jetzt kommt das Unternehmen Sonopress ins Spiel. Die produzieren nämlich sogenannten Echo Records. Das sind Platten, die aus alten PET-Flaschen gewonnen werden. Also Stars wie Ed Sheeran, Clouseau oder auch Coldplay sind da schon dabei und so landet der Müll eben nicht im Meer, sondern in der Musik. Anders als bei Dieter Bohlen, da ist die Musik bereits Müll. Aber das ist ein richtig schlechter Gag auf Kosten eines Millionärs, das man sich auch mal leisten kann. Ne? Ansonsten fantastisch, Sonopress, Echo Records, alle machen. Und auch Vinyl ist auch einfach fantastisch zu hören, muss man auch sagen.

Eine Kombo hören wir jetzt hier bei Energy, die ich so auch nicht auf meinem Bingo-Zettel Anfang des Jahres hatte, nämlich Marco Patrick Kelly gemeinsam mit Gentleman. Gentleman, ein deutscher Künstler, der sich ein eigenes Genre quasi selbst erfunden hat und eine eigene Sprache noch dazu. So Deutsch-Reggae. Warum nicht? Und Marco Patrick Kelly dazu, den kennt er. Wildfire heißt der Song. Immer die besten neuen Hits.

0: Immer die besten neuen Hits, hört euch hier bei Energy. Gleich mit Martin Garrix und Ed Sheeran. Außerdem Nico Santos und Leonie macht den Anfang.
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Also was geht euch durch den Kopf, wenn ihr das hört? Es ist bei mir 2013 und ich bin auf einmal wieder auf so einer Dorfdisco und denke mir, wo bin ich hier hingeraten? Aber der Song ist fantastisch. Martin Garrix, 2013, das ist über 13 Jahre her, dass dieser Song rauskam. Und Plot Twist, er ist jetzt gerade erst 30 Jahre alt geworden. Das heißt, er war 16, 17 Jahre, als sein ganz großer Durchbruch kam, der holländische Musikproduzent, der seitdem eine unglaubliche Weltkarriere hingelegt hat. Ein Hit nach dem anderen, wirklich im Teenageralter Millionär geworden, hat mittlerweile ein geschätztes Vermögen von über 60 Millionen.

Die Liste ist endlos, wo man einfach damit nicht klargekommen ist, was ja das Natürlichste der Welt ist. Wer würde schon damit klarkommen? Antwort Martin Garrix. Und ein anderer Kindheitsstar, beziehungsweise bei dem war es ein bisschen später, mit 18, der mittlerweile auch einer der erfolgreichsten Musiker aller Zeiten ist, ist Ed Sheeran, der auch vollkommen skandalos durch seine Karriere durch ist. Und die beiden haben sich jetzt die Hände gegeben, sich tief in die Augen geschaut und meinten, lass doch mal gemeinsam einen Song an den Start bringen. Der heißt Repeated und den haben wir jetzt. Immer die besten neuen Hits. Martin Garrix, Ed Sheeran. Stay.

0: Immer die besten neuen Hits hört euch hier bei Energy gleich mit Gracie Abrams für euch. Außerdem Olivia Dean und Alex Warren macht den Anfang.
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die wirklich herausragende Singer-Songwriterin aus den USA, Gracie Abrams, hören wir jetzt hier bei Energy, die nochmal ein paar Tourdaten auf den Markt geschmissen hat. Sie kommt im nächsten Jahr auch zweimal nach Berlin. Am 12. und am 13. Mai spielt sie hintereinander in der Uber-Arena. Better Be Fast, seid schnell, kauft euch jetzt noch Tickets. Die sind nämlich immer sehr schnell vergriffen. Vollkommen zu Recht, denn sie ist einfach fantastisch. Hit the Wall, Gracie Abrams, immer die besten neuen Hits.

um 23 Uhr an diesem Donnerstag. Freue mich sehr, dass ihr mit dabei seid. Lasst uns jetzt diesen Tag ganz entspannt gemeinsam ausklingeln in der letzten Stunde. Jetzt mit Tame Impala und Dracula und immer vor allen Dingen den besten neuen Hits.

0: Seit über anderthalb Jahren gibt es aus Hollywood das große Gerücht, dass vermutlich gerade der bekannteste Regisseur der Welt, Christopher Nolan, Oppenheimer gemacht, die Batman-Trilogie gemacht und, an einem absoluten Mega-Coup arbeitet mit dem größten und erfolgreichsten und teuersten Cast, den Hollywood je gesehen hat. Jetzt wissen wir, was daraus geworden ist und mein lieber Kollege Paul fasst nochmal alles zusammen.
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2: Hallo zusammen. Nach Oppenheimer bringt Christopher Nolan jetzt sein nächstes Mammutprojekt ins Kino. Die Odyssee startet diese Woche mit einem Cast, der sich liest wie die Gästeliste einer Oscarverleihung. Diesen Film solltet ihr auf gar keinen Fall verpassen. Er ist jetzt schon einer der Filme des Jahres, weil hier einfach alles zusammenkommt. Christopher Nolan verfilmt mit Odyssee einen der berühmtesten Stoffe der Weltliteratur und das mit einem absoluten Ausnahmecast. Matt Damon, Tom Holland, Zendaya, Anne Hathaway, Robert Pattinson, Charlize Theron und viele weitere sind mit dabei. Dazu kommt, dass Nolan den Film komplett mit den neuesten IMAX-Kameras gedreht hat und dafür an spektakulären Originalschauplätzen auf der ganzen Welt unterwegs war. Dieser Film ist einfach nur für die große Leinwand gemacht und genau dieses Gefühl, einen Film wirklich im Kino erleben zu müssen, bekommt man heutzutage nur noch selten. Die Odyssee ist nicht einfach nur der nächste Christopher Nolan-Film, sondern eines der größten Kinoereignisse des Jahres und für viele jetzt schon ein heißer Oscar-Kandidat.
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Michael Schulte hören wir jetzt hier bei Energy an diesem Donnerstag. Es ist spät geworden, aber ich finde, das ist so der perfekte Song, um diesen Tag ausklingen zu lassen. Michael Schulte eh prädestiniert für diese Stimmung, wo man ein bisschen so diese Füße hochlegt, einmal durchatmet, den Tag ausklingen lässt und dabei Lovesick hört. Warum denn auch nicht? 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

0: Immer die besten neuen Hits. Hier hat er hier bei Energy gleich mit Temper City für euch, außerdem Kamrat und Harry Styles macht den Anfang.
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0: So, und für euch geht's jetzt ab aufs Festival.
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0: 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Wir schicken euch zu den besten Festivals in Deutschland und Europa. 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Das wird veranstaltet vom Energy Resident DJ Duo Bass Massage. Und die Vanessa, die wollte da heute Morgen auch hin. Und das klang so.
2: Nicht vernünftig lachen zu können. Sonst bin ich eine Zicke.
3: So, Anna, guten Morgen. Du bist ja ein bisschen Festival erprobt. Wie ist das mit Schlaf und Festival?
4: Also Vanessa,
3: das?
4: Also ich würde entweder sagen, okay, du musst dich leider damit anfreunden, dass es eher ein anstrengendes Woche wird. Zwar auch ein sehr schönes, aber auch ein sehr anstrengendes. Also mit Schlaf ist eher schwierig. Oder aber ich nehme immer Oropax mit und habe Baustellkopfhörer mir bestellt. Und dann hörst du halt wirklich gar nichts. Also die Kombi kann ich dir empfehlen.
2: Das ist ja perfekt.
3: Das würdest du mitnehmen, dann wärst du gut ausgestattet. Dann könntest du auch da eine schöne Zeit haben, weil die Tickets, die hast du auf jeden Fall. Die kriegst du von uns.
2: Danke. Wie schön. Freue mich.
0: Und wir freuen uns mit Vanessa. Und das Schöne ist, es gibt noch so viel mehr abzuräumen. 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Auf welches Festival? 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

ist ein Spiel geworden hier bei Energy an diesem Donnerstag, so spät, dass ich raus bin für heute. Ich habe Feierabend. Schön, dass ihr mit dabei wart. Ihr hört mich, wenn ihr wollt. Morgen wieder ab 20 Uhr bin ich für euch da. Bis dahin, lasst Energy durchlaufen. Ihr macht damit nichts falsch. Und ich verabschiede mich jetzt mit Bibi Rexha gemeinsam mit David Guetta, Sad Girls und immer den besten neuen Hits.

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